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1: Ich bin Diana Kramer. Die aktuellen Kriege sorgen aller Voraussicht nach auch in den nächsten Monaten für steigende Preise hierzulande. Im April hatte der Ölpreisschock infolge des Iran-Kriegs die Teuerungsrate auf 2,9% getrieben. Heute wird das Statistische Bundesamt eine erste Schätzung zur Inflation im Mai veröffentlichen.
2: Hohe Spritpreise, das erleben wir seit Wochen an den Tankstellen und auch die Unternehmen. Sie werden die gestiegenen Preise voraussichtlich in gewissem Maße an die Verbraucher weitergeben. Da sind sich Volkswirte sicher. Konkret heißt das, wenn das Anliefern der Milch in die Molkerei mehr kostet, da die Tankfüllung mehr kostet, müssen Milchbauern und Molkereien diese Mehrkosten wieder reinholen. Den Preis für den Liter Milch zu erhöhen, ist da eine Möglichkeit. David Riemer, Nachrichtenredaktion.
1: In der Debatte um die Zukunft des 8-Stunden-Tags hat das Arbeitgebernahe Institut der Deutschen Wirtschaft vorgeschlagen, die Arbeitszeit zunächst nur für bestimmte Berufe auszuweiten. Gerade mit Blick auf den Arbeitsschutz könne man sich im ersten Schritt auf Beschäftigte konzentrieren, wo keine Gesundheitsrisiken drohen, die Bürobeschäftigten, sagte der IW-Arbeitsmarktexperte Oliver Stettes den Funke-Zeitungen. Gleichzeitig sprach er sich dafür aus, die Regelung zur täglichen Arbeitszeit zu reformieren. Mehr Flexibilität könne dabei helfen, eine bessere Balance zwischen privaten Wünschen der Beschäftigten und betrieblichen Abläufen zu schaffen. Bundesverteidigungsminister Boris Pistorius setzt auf eine verstärkte Kooperation mit Kanada. Am zweiten Tag seiner Reise besuchte er in Montreal Rüstungsunternehmen. Er sehe ein enormes Potenzial, sagte Pistorius.
3: Insgesamt habe ich gespürt, wie sehr unsere kanadischen Partner, genauso wie wir, viel Wert auf eine Vertiefung hin zu einer strategischen Partnerschaft legen. Und das erfreut mich sehr, weil es ein enormes Potenzial gibt. Nicht nur verteidigungs- und sicherheitspolitisch, sondern eben auch wirtschaftspolitisch, sei es Energie, sei es Rohstoffe, seltene Erden.
1: Verteidigungsminister Pistorius. Bei einer Explosion in der US-Großstadt Dallas im Bundesstaat Texas gibt es nach Angaben der Feuerwehr mehrere Tote. Die genaue Zahl sei bisher unklar, teilte der örtliche Feuerwehrchef mit. Die Einsatzkräfte waren ursprünglich wegen eines Gaslecks verständigt worden, dann kam es zu der Explosion. Mehrere Menschen werden noch vermisst.
0: Das Wetter für Deutschland.
1: Zum Wetter, die Vorhersage des Deutschen Wetterdienstes. Heute Nacht meist klar und trocken, die Tiefstwerte bei 15 bis 6 Grad, in den östlichen Mittelgebirgen zum Teil Werte um 3 Grad. Der Freitag bringt erneut viel Sonne, im Nordwesten ziehen nach einem freundlichen Start aber immer mehr Wolken auf, ab dem Nachmittag dann teils kräftige Gewitter mit Starkregen, örtlich besteht Unwettergefahr. Die Höchstwerte 26 bis 30 Grad, im Südwesten nochmal bis 33 Grad, an den Küsten etwas kühler.
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1: Ich bin Diana Kramer. Bis Ende Juni läuft noch der Tankrabatt. Erwartungen an eine Verlängerung darüber hinaus hat Bundesverkehrsminister Patrick Schnieder bereits gedämpft. Der Staat komme irgendwann an die Grenze seiner Möglichkeiten, sagte er dem Handelsblatt.
2: Für den Tankrabatt verzichtet der Staat auf Steuereinnahmen von bis zu 1,6 Milliarden Euro. Künftig sieht Verkehrsminister Schnieder eher Entlastungsbedarf beim Güterverkehr. Er verweist auf dessen Auswirkungen. Diese Preise würden weitergegeben. Lebensmittel und Waren des täglichen Bedarfs würden teurer. Die Gefahr, dass es an den Zapfsäulen zu einem echten Kraftstoffmangel kommt oder Flugzeuge ohne Kerosin dastehen, sieht er zumindest kurzfristig nicht. Ursula Winkler, Nachrichtenredaktion.
1: In den Verhandlungen zu einem Rahmenabkommen im Irankrieg gibt es angeblich einen wichtigen Fortschritt. Unterhändler aus den USA und dem Iran haben laut US-Kreisen eine vorläufige Einigung erzielt. US-Präsident Donald Trump müsse dem noch zustimmen, heißt es.
3: Angeblich wurde der Deal schon vor 2 Tagen geschmiedet, aber Trump wollte noch drüber nachdenken. Das Memorandum soll ein Ende des Krieges, die Öffnung der Straße von Hormuz und die Freigabe iranischer Vermögenswerte im Ausland festlegen. Die Waffenruhe soll weiter verlängert werden, bis alle weiteren Details geklärt sind. Das iranische Atomprogramm, Sanktionen und die Beseitigung von Seeminen in der Straße von Hormuz durch den Iran. Aus den USA, Tina Eck.
1: Der Iran hat derweil Hoffnungen auf eine schnelle Einigung gedämpft. Anders als aus Washington hieß es aus Teheran, das Abkommen sei bislang weder fertiggestellt noch bestätigt. Die schwierige Sicherheitslage im Osten der Demokratischen Republik Kongo ist nach Angaben des Generaldirektors der Weltgesundheitsorganisation Tedros die größte Herausforderung im Kampf gegen Ebola. Der WHO-Chef war am Abend in der am schwersten vom neuesten Ebola-Ausbruch betroffenen Region im Kongo eingetroffen. Allein im vergangenen Monat hätten Kämpfe rund 100.000 Menschen vertrieben. Das mache es äußerst schwierig, den Ausbruch einzudämmen, sagte Tedros und rief zu einem Waffenstillstand auf. Der Kadaver des verendeten Buckelwals bleibt nun doch auf der dänischen Insel Anholt und wird direkt am Strand obduziert. Dort liegt das Tier seit rund 2 Wochen im flachen Wasser. Der Wal werde an diesem Wochenende für die Obduktion an Land gezogen, teilte die dänische Umweltbehörde mit.
0: Das Wetter für Deutschland.
1: Zum Wetter, die Vorhersage des Deutschen Wetterdienstes. Der Tag startet heute meist freundlich, später wieder viel Sonne bei sommerlichen 26 bis 30 Grad, im Westen und Südwesten bis 33 Grad. Ab dem Nachmittag in der Nordwesthälfte zunehmend bewölkt, später teils kräftige Gewitter, örtlich mit Unwettergefahr. Morgen in einem Streifen vom Westen bis in die östlichen Mittelgebirge Schauer oder Gewitter, sonst erneut trocken und sonnig bei 25 bis 34 Grad, im Norden kühler.
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0: ist 5 Uhr. Guten Morgen.
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2: Ich bin Diana Kramer. In der Debatte um die Zukunft des 8-Stunden-Arbeitstags hat das arbeitgebernahe Institut der deutschen Wirtschaft vorgeschlagen, die Arbeitszeit zunächst nur für bestimmte Berufe auszuweiten. Mit Blick auf den Arbeitsschutz könnte man sich im ersten Schritt auf Beschäftigte konzentrieren, wo keine Gesundheitsrisiken drohen, die Bürobeschäftigten, sagte der IW-Arbeitsmarktexperte Oliver Stettes den Funke-Zeitungen. Die schwarz-rote Koalition will statt des 8-Stunden-Arbeitstages einen wöchentlichen Rahmen für die Arbeitszeit einführen. Doch es gibt Streit um das Vorhaben. Bundesverteidigungsminister Boris Pistorius setzt auf eine verstärkte Kooperation mit Kanada. Am zweiten Tag seiner Reise besuchte er in Montreal Rüstungsunternehmen. Er und auch die Kanadier sehen großes Potenzial für eine Partnerschaft in vielen Bereichen, sagte Pistorius.
3: Insgesamt habe ich gespürt, wie sehr unsere kanadischen Partner, genauso wie wir, viel Wert auf eine Vertiefung hin zu einer strategischen Partnerschaft legen. Und das erfreut mich sehr, weil es ein enormes Potenzial gibt, nicht nur verteidigungs- und sicherheitspolitisch, sondern eben auch wirtschaftspolitisch, sei es Energie, sei es Rohstoffe, seltene Erden.
2: Bundesverteidigungsminister Boris Pistorius. Wer morgen, also am Samstag, mit dem Auto Richtung Italien will, hat schlechte Karten. Die Brenner Autobahn wird wegen einer Demonstration komplett gesperrt. Das dürfte auch schon heute für Probleme sorgen.
4: Ab morgen früh ist die Brenner Autobahn dicht, also werden sich schon heute viele auf den Weg machen und das dürfte direkt auf der Autobahn, aber auch drumherum für Staus und Behinderungen sorgen. Am Sperrtag direkt dann wird es auf vielen der Ausweichstrecken nur im Schneckentempo vorangehen. Die Gemeinde Gries in Österreich will mit der Demo gegen die Verkehrsbelastung protestieren. Rund 15.000 Menschen leiden täglich unter Lärm, Feinstaub und überlasteten Straßen, lautet ihr Argument. Lea Matschulat, Redaktion.
2: Paris wird zur Hochsicherheitszone. Die französische Hauptstadt rüstet sich mit einem Großaufgebot an Polizeikräften für das Finale der Champions League zwischen Paris Saint-Germain und dem FC Arsenal London am Samstag. Obwohl das Finale weit entfernt in Budapest stattfindet. Verhindert werden sollen massive Ausschreitungen wie beim Finalsieg von PSG im vergangenen Jahr. Damals gab es 2 Tote und knapp 200 Verletzte.
1: Das Wetter für Deutschland.
2: Die Vorhersage des Deutschen Wetterdienstes. Der Tag startet heute meist freundlich, später wieder viel Sonne bei sommerlichen 26 bis 30 Grad, im Westen und Südwesten bis 33 Grad. Ab dem Nachmittag in der Nordwesthälfte zunehmend bewölkt, später teils kräftige Gewitter, örtlich mit Unwettergefahr. Morgen in einem Streifen vom Westen bis in die östlichen Mittelgebirge Schauer oder Gewitter, sonst erneut trocken und sonnig bei 25 bis 34 Grad, im Norden kühler.
0: 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Der letzte Freitag im Mai, der letzte Tag der Woche. Schön, dass wir zusammen hier im Radio uns finden. Guten Morgen.
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DJ Ötzi mit der Hymne auf Tirol. Hier ist Radio Schlagerparadies, 5.13 Uhr. Einen wunderschönen Freitagmorgen euch allen. Heute der 29. Mai, durchaus ein besonderer Tag. Mit diesem Freitag tragen wir diese 4-Tage-Woche sozusagen zu Grabe und freuen uns, glaube ich, alle sehr auf ein sommerliches Wochenende, das uns diesmal erwartet. Ich hoffe, ihr habt alles gut im Griff zu dieser frühen Stunde. Vielleicht wirklich noch Zeit, ein bisschen die Ruhe und die Frische vor dem großen Sturmandrang zu genießen. Schließlich ist Freitag und viele werden viel auf der Liste haben, was heute noch so erledigt werden muss. Ich freue mich, dass ich dabei sein darf und will euch natürlich hier richtig gut draufbringen mit Paulina Wagner und einen letzten Kuss.

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0: Alexander Martin erlebt das totale Chaos in der Liebe. Sein Hit aus dem Jahr 2025 hier bei Radio Schlagerparadies. 5.24 Uhr, 6 bis halb 6. Wunderschönen guten Morgen heute am Freitag. Alle möglichen Menschen sind schon unterwegs und viele von euch melden sich bei mir. Das finde ich total klasse. Gerade so am frühen Morgen macht es mir Spaß zu hören, was ihr so treibt. Über 0680569110 könnt ihr euch melden mit einer WhatsApp-Sprachnachricht. Oder ihr schreibt, wenn ihr vielleicht so früh am Morgen die Zunge noch nicht so richtig rund kriegt, ist das die bessere Wahl. Radioschlagerparadies.de, da gibt's ein Formular. Florian hat die erste Variante gewählt. Er hat mir eine WhatsApp-Sprachnachricht geschickt.
1: Guten Morgen, liebe Schlagerparadies. Ich bin wieder am Ausliefern von meinen Backwaren, damit alle frisch versorgt sind in der Früh zum Frühstück. Und ich bin ja nachtaktiv und da die meisten Leute um diese Zeit noch träumen, wünsche ich mir das Lied von Niki, Wir Traum. Vielen Dank. Ciao.

0: Der Sonnenschein im Blut. Gigi Anderson ist das 1990 eingefallen und der Hit, der bleibt bis heute, Freitag, den 29. Mai 2026. Sonnenschein im Blut, naja, das muss nicht unbedingt sein, aber Sonnenschein auf der Haut, davon gibt's heute wieder jede Menge, allerdings nicht für alle.
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0: 6:35 haben wir's. Heute haben wir eine Zweiteilung. Die Südosthälfte, da bleibt es durchweg sonnig und trocken. Und dann die Nordwesthälfte, da startet der Tag zuerst auch mit viel Sonne. Dann zieht aber immer mehr Bewölkung auf. Und nachmittags und abends kann sich das Ganze in heftigen Gewitter bei euch entladen. Es erwärmt sich heute auf 26 bis 30 Grad. Im Westen und im Südwesten legen wir noch eine Schippe drauf. Da wird es heute Nachmittag 33 Grad geben. Es geht ins Wochenende mit Helene Fischer und Marathon. Am Mikro ist Gary Sana. Guten Morgen!

Susan Ebrahimi, lustiger Song. Sommer, Duo und Schokolade. Was für eine Mischung. Da fehlt vielleicht noch ein kühles Bier. Irgendwann, heute Nachmittag oder heute Abend. 5.44 Uhr mittlerweile. Wunderschönen Freitagmorgen wünsche ich euch allen. Viele von euch machen heute noch ihr Ding, bevor es in ein schönes Wochenende geht. Mit viel Sonne und hoffentlich auch ein bisschen Spaß hier und da. Und damit der Spaß nicht zu kurz kommt, möchte ich heute im Laufe dieser Sendung alle belohnen, die zusammen mit ihren Kolleginnen und Kollegen heute am Start sind. Oder die zusammen mit ihren Freunden vielleicht heute unterwegs sind, weil sie frei haben, eine Radtour machen. Vielleicht auch die Kolleginnen und Kollegen im Büro, in der Werkstatt, auf der Baustelle. 2x15 Tickets für Summer Feelings, das Gronau Open Air, gewinnt ihr heute hier bei mir. 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Andreas Kröschel hat sich gemeldet über die Homepage. Andreas ist Landwirt und er möchte mit den Dorfrockern und der King alle Landwirte grüßen. Und er schreibt noch dazu, das soll ein kleines Zeichen der Dankbarkeit sein. Ja, das kommt rüber. Dorfrocker und Addenfahrer mit der King.

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Gino D'Angelo, wer bringt dich nach Hause heute Nacht? Zuallererst um 5.56 Uhr müssen wir aber die Frage beantworten, wer bringt euch zur Arbeit heute Morgen? Vielleicht seid ihr ja gerade mit eurer Fahrgemeinschaft zusammen unterwegs. Falls das der Fall ist und für alle anderen auf Deutschlands Straßen natürlich auch eine gute, sichere und hoffentlich staufreie Start in Fahrt in den Freitagmorgen. Alessa, mein Herz sucht noch, ihr habt uns gefunden. 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

0: 6 Uhr ist es jetzt.
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2: Ich bin Tine Klimach. Die aktuellen Kriege sorgen aller Voraussicht nach auch in den nächsten Monaten für steigende Preise. Im April hatte der Ölpreisschock infolge des Iran-Kriegs die Teuerungsrate auf 2,9% getrieben. Heute wird das Statistische Bundesamt eine erste Schätzung zur Inflation im Mai veröffentlichen.
3: Hohe Spritpreise, das erleben wir seit Wochen an den Tankstellen und auch die Unternehmen. Sie werden die gestiegenen Preise voraussichtlich in gewissem Maße an die Verbraucher weitergeben. Da sind sich Volkswirte sicher. Konkret heißt das, wenn das Anliefern der Milch in die Molkerei mehr kostet, da die Tankfüllung mehr kostet, müssen Milchbauern und Molkereien diese Mehrkosten wieder reinholen. Den Preis für den Liter Milch zu erhöhen, ist da eine Möglichkeit. David Riemer, Nachrichtenredaktion.
2: Mehr als jeder zweite Beschäftigte in Deutschland wünscht sich kürzere Arbeitszeiten. Bei Männern mit Kind sind es sogar 60%, wie eine Umfrage im Auftrag des Deutschen Gewerkschaftsbundes zeigt. Der DGB kritisiert schon länger die Pläne der Regierung zur Flexibilisierung der Arbeitszeit und sieht sich durch die Umfrageergebnisse darin bestärkt. Männer arbeiten laut der Umfrage im Durchschnitt rund 37 Stunden, Frauen etwa 31 Stunden pro Woche, wie die Umfrage zeigt. Wer sich morgen auf den Weg in den Süden, also zum Beispiel nach Italien, aufmachen will, hat schlechte Karten. Ebenso diejenigen, die aus den Pfingstferien zurückkommen. Die Brenner-Autobahn wird wegen einer Demonstration komplett gesperrt und das dürfte auch schon heute für Probleme sorgen.
4: Ab morgen früh ist die Brenner-Autobahn dicht, also werden sich schon heute viele auf den Weg machen und das dürfte direkt auf der Autobahn, aber auch drumherum für Staus und Behinderungen sorgen. Am Sperrtag direkt dann wird es auf vielen der Ausweichstrecken nur im Schneckentempo vorangehen. Die Gemeinde Gries in Österreich will mit der Demo gegen die Verkehrsbelastung protestieren. Rund 15.000 Menschen leiden täglich unter Lärm, Feinstaub und überlasteten Straßen, lautet ihr Argument. Lea Matschuler, Nachrichtenredaktion.
2: Zum vierten Mal sollte die Schwerlastrakete New Glenn von Amazon-Gründer Jeff Bezos starten. Aber bei einem Test vorab kam es auf dem Weltraumbahnhof Cape Canaveral in Florida zu einer Explosion. Auf einem Livestream war eine große Explosion samt riesigem Feuerball zu sehen. Bisher werden keine Mitarbeiter vermisst, hieß es vom Unternehmen Blue Origin. Die genauen Hintergründe sind noch unklar.
1: Das Wetter für Deutschland.
2: Die aktuelle Vorhersage des Deutschen Wetterdienstes. Zum Start in den Tag ist es heute meist freundlich, später viel Sonne und sommerlich warm bei 26 bis 30 Grad, im Westen und Südwesten bis 33 Grad. In der Nordwesthälfte ziehen ab dem Nachmittag Wolken auf, bis zum Abend teils kräftige Gewitter, teils unwetterartig mit Starkregen. Morgen über der Mitte Schauer und Gewitter, sonst erneut trocken und sonnig bei 25 bis 34 Grad, im Norden kühler.
0: 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Der Iran-Krieg würfelt vieles durcheinander. Auch die Reisebranche ist davon nicht verschont. Marc Rasch hat mal für euch zusammengefasst, was ihr bedenken solltet, falls ihr plant, ein Fernziel anzusteuern in diesem Sommer. Der Reiseticker mit allen News, die dafür relevant und wichtig sind, gleich hier bei mir. Das hier ist die neue Single von Jay Khan, finde ich auch wieder richtig gut. Boomerang heißt das Teil. Macht euch mal euer eigenes Bild. Einen schönen guten Morgen am Freitag. Ich bin Gary Sana.
5: Hi.

0: Der romantische Patrick Lindner mit seinem Sternzelt hier bei Radio Schlagerparadies. Es ist gleich 6:10, der frühe Freitagmorgen. Alles, was ihr für eure Fernreiseplanung wissen solltet, im Zusammenhang mit dem Iran-Krieg, jetzt von Marc Rasch. Er hat das für euch mal zusammengefasst in den Reiseticker News.
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2: Ein herzliches Hallo aus der Reiseticker-Redaktion. Nicht nur die Golfstaaten leiden touristisch unter dem Krieg im Nahen Osten, auch die asiatischen Länder. Vor allem Thailands Tourismuszahlen sind schwach, was vor allem an den fehlenden Flugverbindungen von Emirates, Etihad und Qatar Airways liegt. Für dieses Jahr werden 3 Millionen Gäste weniger erwartet als noch 2025. Schnäppchenjäger muss ich aber leider enttäuschen. Auch wenn die Hotels Sonderpreise geben, so sind die vorhandenen Flugverbindungen aber eher teurer als zuvor. Stellt euch vor, dass ihr eure Wohnung kündigt und stattdessen eine Bahncard 100 kauft und dann nur noch im ICE wohnt. So hat es Lasse Stolle gemacht. Ganze 3 Jahre hat er mit seiner Bahncard 100 in den Zügen der Deutschen Bahn, sagen wir mal, gewohnt. Zum Schlafen nutzte er nach eigenen Angaben ICEs, die in der Nacht unterwegs waren, Wäsche wusch er in der Lounge und zum Duschen ging es ins Schwimmbad. Ein Leben in der Bahn. Mittlerweile ist es aber ein Leben für die Bahn geworden, denn Lasse hat die Seiten gewechselt und arbeitet seit Anfang des Jahres als Zugführer und hat sich dann doch wieder auch eine Wohnung gesucht. Sehr gut. 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

0: Wunderschöne Stimmen im Duett. Ute Freudenberg und Christian Leis mit Spuren von uns. 6.24 Uhr in 6 Minuten halb sieben. Schönen Start in diesen Freitagmorgen. Viele von uns haben heute zum letzten Mal die Ehre, nochmal so richtig ranzuklotzen. Und Pascal macht da keine Ausnahme. Allerdings, ich glaube, nach der Nachricht, die ich ja jetzt im Vorfeld schon gehört habe, die er mir geschickt hat über 0680569110, die WhatsApp-Sprachnachricht, ich glaube, daraus schließen zu können, dass er das Gröbste für diese Woche schon hinter sich hat, der Pascal.
1: Guten Morgen, liebes Schlagerparadies. Hier ist der Pascal aus Ostfriesland auf dem Weg nach Hause aus der letzten Nachtschicht. Ich grüße das gesamte Schlagerparadies-Team sowie Hörer und Hörerinnen und meine Familie, natürlich auch dich, Gerry. Und ich wünsche mir das Lied Sommerwein. Allen einen schönen, angenehmen Freitag und ein schönes Wochenende.

0: Annemarie Eifelt mit Vis-a-vis, 6.32 Uhr.
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0: Wir haben heute am Freitag in der Südosthälfte viel Sonne. Es bleibt trocken, kaum eine Wolke bei euch am Himmel. In der Nordwesthälfte starten wir auch sonnig in den Freitag. Aber dann zieht es immer mehr zu. Und es kann dann am späten Nachmittag im Westen und im Nordwesten teils heftige Gewitter geben. Es erwärmt sich auf 26 bis 30 Grad. Im Westen und Südwesten wird es noch ein bisschen heißer, nämlich bis zu 33 Grad.

0: Mitch Keller, wenn ich alt bin, ja, das sind die Schwierigkeiten mit der gefühlten Zeit und wie sie vergeht. Sind die Momente schön, dann geht sie irgendwie immer zu schnell vorbei, die Zeit. Und wenn es dann irgendwie quälend ist im Leben, dann dehnt sich auch jede Sekunde und jede Minute. Ich hoffe, ihr habt so einen Morgen erwischt, wo alles rasend schnell geht und alles auch funktioniert. Es ist 6.39 Uhr, der Freitagmorgen mit Radio Schlagerparadies. Ich bin sehr froh, dass es den Deutschen Brauerbund gibt, denn wenn es den Deutschen Brauerbund nicht gäbe, dann hätte ich jetzt keine aktuellen Zahlen über den Bierkonsum in Deutschland aus dem Jahr 2025. Die Zahlen hat der Brauerbund gerade bekannt gegeben. Und die Zahlen zeigen, dass der Trend zum alkoholfreien Bier in Deutschland größer und größer wird. Mittlerweile ist jeder 9. Liter Bier, der in Deutschland getrunken wird, alkoholfreies Bier. Jeder 9. Liter Bier. Deswegen trinke ich immer nur 8 am Stück.
1: Guten Morgen, Radio Schlagerparadies-Team. Jeden Morgen, wenn ich zum Auto gehe und einsteige, dann denke ich mir, schalt das Radio ein und hör den Gerry. Ich wünsche euch allen einen guten Morgen und ich wünsche mir das Lied, schalt dein Radio ein.
0: Dankeschön, Daniel in Leverkusen. 06805699110. WhatsApp Sprachnachricht 06805699110. Moin. Schone da.

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0: Berger und die Nummer 1 hier bei Radio Schlagerparadies um 6.53 Uhr. Schönen guten Morgen, heute ist Freitag, der 29. Mai. Heute gibt's was ganz Besonderes für euch und das hat ein bisschen was mit Howard Carpendale zu tun. Stellt euch mal kurz vor, der Titel Hello Again würde nicht Hello Again heißen, sondern Alone Again, ja? Kaum vorstellbar, oder? Alone Again. Nee, also warum heißt der Titel Hello Again und nicht Alone Again? Das haben wir der damaligen Frau von Howard Carpendale zu verdanken.
1: Hello Again zum Beispiel würde Hello Again nicht heißen, wenn meine frühere Ehefrau Claudia nicht gesagt hätte, ich finde Hello Again klingt besser als Alone Again, weil so hieß die Demo. Und soweit ich weiß, ist Hello Again Nummer 8 in der Reihenfolge von den schönsten deutschen Titeln für das Publikum überhaupt. Also irgendwie haben wir da Glück gehabt, dass wir diese Änderung mal gemacht haben.
0: Together Again, Alone Again, Hello Again. Ich bin auch froh, dass die Dame ein bisschen Einfluss genommen hat. Vielleicht sollten wir alle öfter auf die Frauen hören. Dieses Beispiel von Howard Carpendale führt mich zu diesem Schluss an diesem Freitagmorgen. Howard Carpendale, warum spielt er eine Rolle bei der Art und Weise, wie ich euch heute ein bisschen happy machen will, auf den Freitag zum Start ins Wochenende? Ganz einfach. In der nächsten Stunde geht's um Howard Carpendale und wenn er mitmacht, gewinnt ihr vielleicht 15 Tickets für die Schlager-Kultparty beim Sommerfeelings Kronau Open Air am 15. August in diesem Jahr. Wie es funktioniert, erkläre ich gleich noch rechtzeitig für alle. Guten Morgen!

0: Servus, Hallöchen und guten Morgen. Es ist 7 Uhr.
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2: Ich bin Tine Klimach. Wird es bald ein Abkommen zum Iran-Krieg zwischen Teheran und Washington geben? Nach US-Berichten, wonach Unterhändler beider Seiten eine vorläufige Einigung erzielt hätten, heißt es aus dem Iran, ein Abkommen sei bislang weder fertiggestellt noch bestätigt. Auch US-Vizepräsident J.D. Vance erklärte, es sei noch nichts besiegelt.
3: Seit Wochen geht es hin und her. Eine Einigung sei nahe, wird verkündet, dann wird wieder gebombt. Fortschritte werden vermeldet und unterschriftsreife Abkommen. Dann dementiert der Iran das und die USA spielen die Sache wieder herunter. Ölpreise und Finanzmärkte reagieren fleißig mit. Gestern hieß es, ein Rahmenabkommen sei erzielt, das die Öffnung der Straße von Hormuz und Verhandlungen über Irans Atomprogramm beinhaltet. Der Iran wies das zurück. Aus den USA, Tina Eck.
2: Die Menschen in Deutschland müssen sich weiter auf hohe Verbraucherpreise einstellen. Im April hatte der Ölpreis infolge des Iran-Kriegs die Inflation auf 2,9% getrieben. Heute veröffentlicht das Statistische Bundesamt eine erste Schätzung zur Inflation im Mai. Zwar sollte der Tankrabatt für etwas Entlastung sorgen, Volkswirte erwarten aber, dass die höheren Energiekosten nach und nach auf die Preise für Nahrungsmittel sowie Dienstleistungen durchschlagen werden. Bisher gilt in der Regel, wenn man krank ist, ist man krank. Künftig sollen Beschäftigte sich auch nur teilweise arbeitsunfähig melden können. Die Einführung der Teilarbeitsunfähigkeit ist Bestandteil des Sparpakets zur Entlastung der gesetzlichen Krankenkassen. Aber die Kassenärzte warnen vor Problemen bei der Umsetzung.
4: Künftig soll es neben der klassischen Krankschreibung, also Komplettausfall, auch die Möglichkeit einer Arbeitsunfähigkeit zu 25, 50 oder 75% geben, wenn Beschäftigte sich in der Lage fühlen, teilweise weiterzuarbeiten. Entscheiden müssen das aber die Ärzte und hier sieht die Kassenärztliche Bundesvereinigung das Problem. Es sei einfach nicht leistbar, dass sich Praxen über die Arbeitsbedingungen jedes Einzelnen erkundigen. Und auch der bürokratische Aufwand würde erheblich steigen, so die Kritik. Diana Kramer, Nachrichtenredaktion.
2: In Deutschland wird das alkoholfreie Bier immer populärer. Inzwischen ist jeder 9. Liter Bier, der bei uns getrunken wird, alkoholfrei. Das zeigen Zahlen vom Deutschen Brauerbund für 2025. Im Vor-Corona-Jahr 2019 war erst jeder 12. Liter Bier alkoholfrei.
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2: Die aktuelle Vorhersage des Deutschen Wetterdienstes. Zum Start in den Tag ist es heute meist freundlich, später viel Sonne und sommerlich warm bei 26 bis 30 Grad, im Westen und Südwesten bis 33 Grad. In der Nordwesthälfte ziehen ab dem Nachmittag Wolken auf, bis zum Abend teils kräftige Gewitter, teils unwetterartig mit Starkregen. Morgen über der Mitte Schauer und Gewitter, sonst erneut trocken und sonnig bei 25 bis 34 Grad, im Norden kühler.
0: 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Einer oder eine von euch wird dieses Mega-Ticket-Paket im Wert von mehr als 800 Euro in dieser Stunde abstauben. Versprochen. Und es ist auch so gestaltet, das war mir sehr wichtig, dass ihr alle mitspielen könnt, egal ob ihr schon bei der Arbeit seid oder vielleicht noch euer Frühstück in Ruhe genießt. Schön, dass ihr mit am Start seid, heute am Freitag, dem 29. Mai. Ich bin Gary Sana. Hi!
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10 nach 7. Schönen guten Morgen am Freitag mit Radio Schlagerparadies. Schönen Start in den letzten Arbeitstag der Woche. 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Ich habe 15 Tickets im Paket im Wert von mehr als 800 Euro. Ihr könnt eure Kolleginnen und Kollegen von der Arbeit mitnehmen, eure Freunde, eure Mannschaftskameraden aus dem Sportverein, wen auch immer. 15 Plätze auf einen Schlag für dieses Mega-Event im August diesen Jahres. Mitspielen ist relativ easy. Wir haben uns von Howie Hello Again vorgeknöpft und daraus einen Jingle gemacht. Das hört sich so an. Hello.

0: Wenn ihr dieses Jingle zwischen zwei Songs in dieser Stunde hört, merkt euch die Uhrzeit und schreibt mir so schnell es geht eine E-Mail an gewinnspiel@radioschlagerparadies.de. gewinnspiel@radioschlagerparadies.de. Aus allen, die mitmachen, werde ich am Ende der Stunde jemanden aussuchen, der dann dieses 15-Ticket-Paket mit nach Hause nimmt. gewinnspiel@radioschlagerparadies.de. Es geht um 15 Tickets fürs Gronau Open Air in diesem August.
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Um 7.23 Uhr suchen wir weiterhin das Howard Carpendale Hello Again Jingle. Das euch vielleicht das Ticketpaket im Wert von über 800 Euro. 15 Tickets fürs Sommerfeelings, das Gronau Open Air, die Schlager-Kultparty verschafft. Immer weiter zuhören und wenn das Ding kommt, Uhrzeit merken und E-Mail schreiben an gewinnspiel@radioschlagerparadies.de. In Gengenbach im schönen Schwarzwald hört uns Georg Schneider zu. Er hat über schlagerparadies.de geschrieben und zwar folgendes. Ich möchte meine lieben Arbeitskollegen grüßen und alle Zimmerleute auf Baustelle heute in Deutschland. Ein Gläschen am Morgen darf es sein für den Georg im Schwarzwald. Hier kommt Heino zu euch. Oh.

0: Vielleicht.
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0: Roland Kaiser hier bei Radio Schlagerparadies. 7:35, guten Morgen.
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0: Wir haben heute zwei relativ unterschiedliche Wetterzonen. Zum einen haben wir die Südosthälfte, da ist es den ganzen Tag über sonnig und trocken. In der Nordwesthälfte startet ihr auch erstmal sonnig in den Freitag. Dann wird aber sehr viel Bewölkung aufziehen und im Westen und im Nordwesten kann es dann am Nachmittag und abends teils heftige Gewitter geben. Es erwärmt sich wieder auf Werte zwischen 26 und 30 Grad. Im Westen und Südwesten wird es nochmal einen Ticken wärmer. 33 Grad, an der Küste bleibt es kühler. Wir suchen weiter das Howard Carpendale Hello Again Jingle. Wenn es auftaucht, E-Mail an gewinnspiel@radioschlagerparadies.de.

0: Unsere persönliche Tour de Chance startet in dieser Stunde am Freitagmorgen mit Radio Schlagerparadies. Da war doch vorhin, glaube ich, kurz dieser Howard Carpendale zu hören mit dem Hello Again Jingle zwischen zwei Titeln. Ihr könnt noch ein paar Minuten mitspielen, wenn ihr Lust habt. Ihr braucht aber die genaue Uhrzeit, wann ihr das gehört habt, hier bei mir. Und dann bitte E-Mail an gewinnspiel@radioschlagerparadies.de. Kontaktdaten und Telefonnummer bitte nicht vergessen. 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

7.53 Uhr, noch 7 Minuten bis 8, einen schönen Freitagmorgen mit Radio Schlagerparadies. 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Und heute ist eure Chance, zusammen mit Freunden, der Familie oder vielleicht Kolleginnen und Kollegen genau dort mit dabei zu sein, am 15. August bei Summer Feelings, das Gronau Open Air. Vielen Dank an alle, die die richtige Zeit per E-Mail an gewinnspiel@radioschlagerparadies.de geschickt haben. Wir suchen ja heute das Howard Carpendale Hello Again Jingle. Und aus allen, die mitgemacht haben, das sind fantastisch viele heute Morgen, danke dafür, habe ich nach dem Zufallsprinzip eine Gewinnerin ausgewählt. Es ist Claudia Schleifer, die uns in Nürnberg heute Morgen zuhört. Herzlichen Glückwunsch, Claudia. Ihr könnt eine zweite Chance nutzen. Ja, zwischen 9 und 10 habe ich nochmal ein 15-Ticket-Paket für euch für Summer Feelings, das Gronau Open Air, im Wert von mehr als 800 Euro. Also dranbleiben und zwischen 9 und 10 nochmal mitspielen. Ich drücke die Daumen, dass ihr dann gewinnt.

0: Es ist jetzt 8 Uhr.
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2: Ich bin Tine Klimach. Die Bundesregierung will am 8-Stunden-Tag rütteln. Statt der starren Begrenzung pro Tag soll es eine wöchentliche Höchstarbeitszeit geben. Mehr als jeder zweite Beschäftigte in Deutschland wünscht sich aber kürzere Arbeitszeiten, wie eine Umfrage des Deutschen Gewerkschaftsbundes zeigt.
3: Einkaufen, Haushalt, Kinder abholen. Viele Beschäftigte haben nach der Arbeit noch jede Menge zu erledigen. Von den befragten Männern mit Kind wünschen sich sogar fast 2/3 kürzere Arbeitszeiten. Männer arbeiten laut der Umfrage im Schnitt gut 37 Stunden, Frauen rund 31 Stunden pro Woche. Etwa jede oder jeder dritte Befragte fühlt sich nach der Arbeit oft leer und ausgebrannt. Vom DGB heißt es zum Rütteln am 8-Stunden-Tag, wenn Beschäftigte bis zur Erschöpfung arbeiten, steigen nicht die Wachstumskräfte, sondern die Krankenstände und Unfallzahlen. Katrin Müller, Nachrichtenredaktion.
2: Die USA und der Iran nähern sich nach US-Angaben einer Einigung auf eine Verlängerung der Waffenruhe und weitere Verhandlungen. Bezüglich einer Absichtserklärung seien viele Fortschritte gemacht worden. Es werde aber noch an einigen Punkten gearbeitet, sagt US-Vizepräsident J.D. Vance. Ob allerdings US-Präsident Trump zustimmen wird, sei offen. Aus Teheran hieß es, eine vorläufige Einigung sei bisher nicht ausformuliert und dementsprechend auch nicht bestätigt. Eine Rakete des Raumfahrtunternehmens Blue Origin von Amazon-Gründer Jeff Bezos ist vor einem geplanten Start explodiert. Bei dem Test der unbemannten Rakete auf dem Weltraumbahnhof Cape Canaveral in Florida war auf einem Livestream eine große Explosion samt riesigem Feuerball zu sehen.
4: Die leistungsstarke Schwerrakete namens New Glenn hätte eigentlich frühestens in der kommenden Woche starten und 48 Satelliten ins All bringen sollen. Die Explosion nun ist ein großer Rückschlag für Blue Origin, das dem Unternehmen SpaceX von Tech-Milliardär Elon Musk in der kommerziellen Raumfahrt Konkurrenz machen will. Warum die Rakete explodierte, war zunächst noch völlig unklar. Eine Untersuchung laufe bereits, sagte Amazon-Gründer Bezos und kündigte auch an, wir werden wieder fliegen. Aus den USA, Christina Horsten.
2: Zum Sport. Der deutsche Tennisstar Alexander Zverev ist bei den French Open in der dritten Runde am Abend gefordert. Der Hamburger trifft als klarer Favorit auf den Franzosen Alice. Als einzige verbliebene deutsche Tennisspielerin ist Tamara Korpatsch im Einsatz. Sie bekommt es mit der favorisierten Ukrainerin Jelena Svitolina zu tun.
1: Das Wetter für Deutschland.
2: Die aktuelle Vorhersage des Deutschen Wetterdienstes. Zum Start in den Tag ist es heute meist freundlich, später viel Sonne und sommerlich warm bei 26 bis 30 Grad. Im Westen und Südwesten bis 33 Grad. In der Nordwesthälfte ziehen ab dem Nachmittag Wolken auf, bis zum Abend teils kräftige Gewitter, teils unwetterartig mit Starkregen. Morgen über der Mitte Schauer und Gewitter, sonst erneut trocken und sonnig bei 25 bis 34 Grad. Im Norden kühler.
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0: Irgendwo im schönen Sonneberg hört uns Mario zu. Und Mario hat sich bei mir gemeldet. Er schreibt: Hallo, guten Morgen, Gary. Ich möchte meinen Kollegen Michael grüßen. Der freut sich schon riesig auf seinen Urlaub auf Gran Canaria. Und da haben wir alle was davon. Denn der Mario, der beamt uns jetzt an den Strand von Maspalomas mit Chris Wolf. Ich wünsche euch allen einen schönen Einstieg in den Freitag. Klasse, dass ihr da seid. Ich bin Gary Sana. Moin!

0: 8.13 Uhr. Herzlich willkommen am Freitagmorgen hier bei Radio Schlagerparadies im Digitalradio. Wir freuen uns alle, dass ihr eingeschaltet habt und mit dabei seid auf dem Weg ins Wochenende, das wieder sehr sommerlich und teilweise sogar hochsommerlich werden wird. Heute ist ja der 29. Mai. Heute feiert jemand Geburtstag, der im Laufe seiner Karriere insgesamt 3,6 Millionen Tonträger an den Mann und an vorwiegend vielleicht auch die Frau gebracht hat. Er ist in Argentinien geboren, lebt in Österreich. Er hat uns schon oft besucht. Er ist sehr oft mit dabei im Line-up unserer Veranstaltungen. Und wir freuen uns, dass Semino Rossi heute ins nächste Lebensjahr startet. Die Susanne hat das auch auf dem Zeiger. Denn bei der Susanne gibt es insgesamt zwei Seminos, die in ihrer Welt für Susanne besonders wichtig sind. 06805 609 110. WhatsApp Sprachnachricht an mich.
1: Guten Morgen, liebes Schlagerparadies-Team. Ich bin neu bei eurem Sender und ich würde mir wünschen, dass ihr das Lied von Semino Rossi spielt, weil er heute Geburtstag hat. Und mein Hund Semino hatte am vergangenen Sonntag Geburtstag. Liebe Grüße von Susanne aus Steinalben.

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0: 8.26 Uhr, schönen Freitagmorgen mit Radio Schlagerparadies. Ja, jetzt, wo die Zeit des Wochenendes naht, werden die Eltern wieder besorgt auf die Kids gucken. Bevor die raus in die pralle Sonne dürfen, müssen die natürlich so richtig von oben bis unten mit Sonnenschutzcreme eingeschmiert werden, damit kein Sonnenbrand die zarte Kinderhaut irgendwie zerstört. In der Vergangenheit gab es immer wieder Schlagzeilen über bedenkliche UV-Filter, verbotene Weichmacher und zu niedrige Lichtschutzfaktoren in Kindersonnenschutzmilch. Hier kommt die Entwarnung von Ökotest. Ökotest hat sich die Kindersonnencremes im Test angeguckt und fast alle erhalten grünes Licht. Das heißt, es gibt bei den neueren Produkten überhaupt keine Sorge für die Eltern, dass da irgendwas Schädliches drin ist. Ein Produkt hat besonders überzeugt bei Ökotest, nämlich die Lacura Sun Kids Sonnenmilch von Aldi Süd. Und die ist auch noch die günstigste im ganzen Test. Kostet nur 3,45 Euro pro 200 Milliliter. Also zumindest der Sonnenschutz für die Kleinsten sollte jetzt kein Problem mehr für die Eltern darstellen. Und auch ansonsten wünsche ich euch einen entspannten Freitagmorgen mit uns.
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1: Sarah Jane Scott, hallo, hallo, um 8:45. Guten Morgen.
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1: Pack die Badehose ein, das ist heute zumindest in der Südosthälfte möglich. Der ganze Tag wird bei euch sonnig und trocken. In der Nordwesthälfte und im Westen sieht es nach einem sonnigen Beginn ein wenig anders aus. Es wird Bewölkung aufziehen und nachmittags oder am frühen Abend kann sich daraus auch das eine oder andere Gewitter entwickeln. Die höchsten Werte bleiben hochsommerlich, 26 bis 30 Grad. Im Westen und im Südwesten bis zu 33 Grad. An den Küsten ein bisschen kühler. Da weht heute noch mal eine leichte, frische Brise von den Meeren herein. Mike Leon Grosch, dein Leben. Schön, dass ihr am Start seid. Ich heiße Gary Sana. Guten Morgen.

0: Olaf und Pia. Und die Wahrheit über diesen Song von Olaf und Pia ist, für immer wir zwei, die haben uns gemeint, denn Herbert Piede und mich.
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0: Oder für immer wir zwei, Herbert, egal wie groß der Ball ist.
2: Immer.
0: Heute ist er ein bisschen kleiner, der Ball. Es geht um die French Open, den internationalen Tennismeisterschaften von Frankreich. Es gibt immer wieder Sensationen und auch in diesem Jahr ist es passiert. Es geht um Jannik Sinner, er ist der Weltranglisten-Erste und der ist tatsächlich schon wirklich dramatisch in der zweiten Runde ausgeschieden.
2: Der Südtiroler hatte gegen den Argentinier Juan Manuel Cirundolo schon mit 2-0 Sätzen geführt. Im dritten lag er 5-1 vorne. Nur noch 4 Punkte haben ihm zum Einzug in die dritte Runde gefehlt. Aber von einem auf den anderen Moment ging nichts mehr. Sinners Körper streikte. Es wirkte so, als sei seine Batterie von 100% auf 0% abgesackt. Als der Argentinier die nächsten 18 Punkte am Stück gewann und sich somit wieder ins Spiel und in den Satz zurückkämpfte, wurde offensichtlich, dass hier etwas Außergewöhnliches geschah. Ein Jannik Sinner, der vollkommen erschöpft war, konnte nicht mehr Schritt halten und keine Akzente mehr setzen. Cirundolo übernahm das Match. Rund 90 Minuten später war es klar, Sinner hat in der zweiten Runde von Roland Garros verloren.
0: Das ist bitter für Jannik Sinner und hat einiges an Dramatik. Auch heute werden wieder sehr hohe Temperaturen in Paris erwartet, wo ja dieses Turnier stattfindet. Die Quecksilbersäule wird auf bis zu 33 Grad steigen. Und heute stehen unter anderem auch die beiden letzten deutschen Vertreter auf dem Platz.
2: Alexander Zverev, der nach dem überraschenden Aus von Jannik Sinner nun ein heißer Anwärter auf den Titel in Paris ist, auf einen Lokalmatador, Quentin Ali, ist um 20.15 Uhr in der Night Session der Gegner des Hamburgers. Tamara Korpatsch ist bereits am späten Nachmittag dran. Gegen 15.30 Uhr wird sie gegen Elina Svitolina aus der Ukraine antreten. Die Hamburgerin gilt gegen die Weltranglisten-Siebte als klare Außenseiterin. Ein Sieg der Hamburgerin wäre eine Riesenüberraschung.
0: Auch Riesenüberraschungen gab es schon jede Menge bei den French Open, dem Roland Garros ATP-Turnier inmitten des Herzens von Paris. Mal schauen, was heute Abend mit den deutschen Teilnehmern passiert. Heute Nacht, da sind wir schon einen Schritt weiter. Das ist Helene Fischer, die neue Single.
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0: Susanne Rotsche, flott unterwegs mit ihrem Hit Ich fühl dich hier bei Radio Schlagerparadies. Um 5:05 treffen wir uns hier am Freitag auf dem Weg ins Wochenende. Viele mit dabei, einige schreiben über radioschlagerparadies.de, andere schicken eine Sprachnachricht an die 06805 699 110. Johannes hat sich für diesen Weg entschieden. Guten Morgen.
1: Guten Morgen, hier ist der Johannes aus Halle und mein Kollege und ich wünschen uns von den Flippers die rote Sonne von Barbados. Euch allen einen schönen Start ins Wochenende.

0: rote Sonne von Barbados mit den Flippers hier bei uns. In einer Minute ist es 9 Uhr. Guten Morgen.
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2: Ich bin Tine Klimach. Die aktuellen Kriege sorgen aller Voraussicht nach auch in den nächsten Monaten für steigende Preise. Im April hatte der Ölpreisschock infolge des Iran-Kriegs die Inflation auf 2,9% getrieben. Heute wird das Statistische Bundesamt eine erste Schätzung zur Inflation im Mai veröffentlichen.
3: Hohe Spritpreise, das erleben wir seit Wochen an den Tankstellen und auch die Unternehmen. Sie werden die gestiegenen Preise voraussichtlich in gewissem Maße an die Verbraucher weitergeben. Da sind sich Volkswirte sicher. Konkret heißt das, wenn das Anliefern der Milch in die Molkerei mehr kostet, da die Tankfüllung mehr kostet, müssen Milchbauern und Molkereien diese Mehrkosten wieder reinholen. Den Preis für den Liter Milch zu erhöhen, ist da eine Möglichkeit. David Riemer, Nachrichtenredaktion.
2: In der Debatte um die Zukunft des 8-Stunden-Tags hat das arbeitgebernahe Institut der deutschen Wirtschaft vorgeschlagen, die Arbeitszeit zunächst nur für bestimmte Berufe auszuweiten. Mit Blick auf den Arbeitsschutz könnte man sich im ersten Schritt auf Beschäftigte konzentrieren, wo keine Gesundheitsrisiken drohen, die Bürobeschäftigten, sagte EW-Arbeitsmarktexperte Oliver Stettes den Funke-Zeitungen. Wer sich morgen auf den Weg in den Süden, also zum Beispiel nach Italien, aufmachen will, hat schlechte Karten. Ebenso diejenigen, die aus den Pfingstferien zurückkommen. Die Brenner-Autobahn wird wegen einer Demonstration komplett gesperrt. Und das dürfte auch heute schon für Probleme sorgen.
4: Ab morgen früh ist die Brenner-Autobahn dicht, also werden sich schon heute viele auf den Weg machen und das dürfte direkt auf der Autobahn, aber auch drumherum für Staus und Behinderungen sorgen. Am Sperrtag direkt dann wird es auf vielen der Ausweichstrecken nur im Schneckentempo vorangehen. Die Gemeinde Gries in Österreich will mit der Demo gegen die Verkehrsbelastung protestieren. Rund 15.000 Menschen leiden täglich unter Lärm, Feinstaub und überlasteten Straßen, lautet ihr Argument. Lea Matschula, Nachrichtenredaktion.
2: Für seine Anschlagspläne auf ein Taylor Swift-Konzert und für die Bildung einer Terrorzelle ist ein 21-jähriger Islamist zu 15 Jahren Haft verurteilt worden. Das Landgericht Wiener Neustadt sah es als erwiesen an, dass der Österreicher mit nordmazedonischen Wurzeln im August 2024 Fans des US-Stars vor dem Ernst-Happel-Stadion in Wien attackieren wollte. Er war kurz vor dem Konzert nach dem Hinweis eines ausländischen Geheimdienstes festgenommen worden.
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2: Die aktuelle Vorhersage des Deutschen Wetterdienstes. Zum Start in den Tag ist es heute meist freundlich, später viel Sonne und sommerlich warm bei 26 bis 30 Grad, im Westen und Südwesten bis 33 Grad. In der Nordwesthälfte ziehen ab dem Nachmittag Wolken auf, bis zum Abend teils kräftige Gewitter, teils unwetterartig mit Starkregen. Morgen über der Mitte Schauer und Gewitter, sonst erneut trocken und sonnig bei 25 bis 34 Grad, im Norden kühler.
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Wo du herkommst und damit ist die Heimat gemeint, ist es oft am schönsten. Melissa Naschenweng weiß das auch. Es ist gleich 13 nach 9. Ich freue mich sehr, dass ihr eingeklinkt seid am Freitagmorgen hier bei Radio Schlagerparadies. Wir sind unterwegs ins Wochenende und für alle, die jetzt gerade so wie ich noch ein bisschen arbeiten müssen, bevor es soweit ist, für die habe ich heute wieder was ganz Besonderes. Ich habe ein 15-Ticket-Paket für den 15. August für die Schlagerkultparty bei Sommerfeelings das Gronau Open Air 2026. Mit dabei Maite Kelly, Nick P., viele mehr und Howie, Howard Carpendale. Und der bringt euch auch das Glück, das ihr braucht, um diese 15 Tickets gleich zu gewinnen. Wir suchen nämlich das Hello Again Howie Jingle im Programm. Das klingt so. Hello.

Und da ist es auch schon vorbei. Wenn dieses Jingle hier in dieser Stunde bei mir in der Sendung zwischen zwei Songs kommt, dann solltet ihr euch die Uhrzeit merken, weil das ist die Grundvoraussetzung, um an das Ticketpaket zu kommen. Uhrzeit in eine E-Mail schreiben, eure Kontaktdaten inklusive Telefonnummer und mit ein bisschen Glück seid ihr plus 14 Freunde, Bekannte, Kolleginnen, Kollegen von der Arbeit oder wer auch immer bei euch dabei ist, dann seid ihr am Start beim Gronau Open Air bei der großen Schlager-Kultparty. Gewinnspiel at radioschlagerparadies.de. Name und Kontaktdaten nicht vergessen. Ciao.

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Sag mir, wie kommst du in mein Herz? Die Antwort habe ich leider auch nicht für euch um 9.26 Uhr hier bei Radio Schlagerparadies. Aber ich weiß, wie ihr nach Gronau kommt, zu Summer Feelings, das Gronau Open Air. Ich habe in dieser Stunde für euch 15 Tickets im Paket. Alles, was zu tun ist, ist auf das Howard Carpendale Hello Again Jingle hier bei Radio Schlagerparadies achten. Wenn das zwischen zwei Songs läuft, Uhrzeit notieren, ab in eine E-Mail, damit Kontaktdaten dazu. Mit ein bisschen Glück gewinnt ihr am Ende der Stunde vielleicht dieses Paket im Wert von über 800 Euro. Christiane hat schon geschrieben aus Ravensburg. Sie hat über radioschlagerparadies.de geschrieben: Hallo, wir sind im schönen Oberstaufen im Urlaub und wünschen uns den Titel Totale Sehnsucht von Kapfer und Kapfer. Wir wünschen euch allen einen sonnigen Freitag und viel Spaß am Wochenende. Ja, danke dafür. Das wünschen wir natürlich auch.

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Die lustige Christina Bach mit ganz schön sexy. Aus dem Jahr 1999 übrigens, hier bei Radio Schlagerparadies. Um 9.41 Uhr sage ich herzlich willkommen hier bei uns am Freitagmorgen. Wir sind zusammen unterwegs in ein sonniges Wochenende und das ist ja schon mal eine sehr positive Sache. Die andere positive Sache ist, ihr habt noch ein paar Minuten Zeit, um mitzuspielen. Ich guck mal noch ein paar Minuten, wer noch alles E-Mails an gewinnspiel@radioschlagerparadies.de schickt. Es geht ja immerhin um ein 15-Tickets-Paket für Summer Feelings, das Kronau Open Air 2026. Für die Schlagerkultparty am 15. August in Gronau. Gewinnspiel@radioschlagerparadies.de. Ich brauche die Uhrzeit, wann ihr das Howie-Jingle gehört habt und natürlich eure Kontaktdaten. Bernhard Brink, stärker als die Ewigkeit. Guten Morgen!

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0: Bleib wie du bist, das ist natürlich ein Kompliment, das jeder und jede von uns sehr gerne hört. Gibt es was Schöneres, als wenn das Umfeld sagt, hey, du bist okay, so wie du bist, also bleib auch wie du bist. Und das so wie du bist bleiben ist ja heutzutage gar nicht mal so einfach, oder? 9.52 Uhr, 8 Minuten bis 10. Ich sage an dieser Stelle herzliches Dankeschön an euch alle, die ihr hier E-Mails an gewinnspiel@radioschlagerparadies.de getickt habt. Also fantastisch, wie ihr mitmacht. Am liebsten würde ich jedem von euch ein Ticketpaket für Gronau geben, für Summer Feelings Open Air in Gronau. Aber ja, so viele Tickets habe ich leider auch nicht für die Hörerinnen und Hörer von Radio Schlagerparadies. 15 sind noch übrig. In der 7 Uhr Stunde heute Morgen, am frühen Freitagmorgen, hat ja die Hörerin gewonnen. Und diesmal ist das Glück auf einen Hörer gefallen. Ich habe nach dem Zufallsprinzip von allen, die mitgespielt haben, jemanden ausgesucht. Und sein Name ist Markus, sein Nachname Burz. Und er hört uns in Bochum zu. Alles richtig gemacht, Markus. Auch noch das letzte Quäntchen Glück gehabt am Schluss. Herzlichen Glückwunsch. Du gehst mit 14 Menschen deiner Wahl zum Summer Feelings, das große Gronau Open Air am 15.8. Die Schlagerkult-Party, präsentiert natürlich von Radio Schlagerparadies. 3 Tage wach heißt dieser Song. Weiß nicht, ob das euer Plan fürs anstehende Wochenende ist, aber was auch immer eure Vorhaben sind, ich wünsche euch viel Spaß dabei. Viel Spaß auch mit Frank Neuenfels, der macht jetzt weiter. Macht's gut, schönes Weekend.
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0: Schönen guten Morgen, es ist 10 Uhr.
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2: Ich bin Tine Klimach. Wird es bald ein Abkommen zum Iran-Krieg zwischen Teheran und Washington geben? Nach US-Berichten, wonach Unterhändler beider Seiten eine vorläufige Einigung erzielt hätten, heißt es aus dem Iran, ein Abkommen sei bislang weder fertiggestellt noch bestätigt. Auch US-Vizepräsident J.D. Vance erklärte, es sei noch nichts besiegelt.
3: Seit Wochen geht es hin und her. Eine Einigung sei nahe, wird verkündet, dann wird wieder gebombt. Fortschritte werden vermeldet und unterschriftsreife Abkommen. Dann dementiert der Iran das und die USA spielen die Sache wieder herunter. Ölpreise und Finanzmärkte reagieren fleißig mit. Gestern hieß es, ein Rahmenabkommen sei erzielt, das die Öffnung der Straße von Hormuz und Verhandlungen über Irans Atomprogramm beinhaltet. Der Iran wies das zurück. Aus den USA, Tina Eck.
2: Die Menschen in Deutschland müssen sich weiter auf hohe Verbraucherpreise einstellen. Im April hatte der Ölpreis infolge des Iran-Kriegs die Inflation auf 2,9% getrieben. Heute veröffentlicht das Statistische Bundesamt eine erste Schätzung zur Inflation im Mai. Zwar sollte der Tankrabatt für etwas Entlastung sorgen, Volkswirte erwarten aber, dass die höheren Energiekosten nach und nach auf die Preise für Nahrungsmittel sowie Dienstleistungen durchschlagen werden. Bisher gilt in der Regel, wenn man krank ist, ist man krank. Künftig sollen Beschäftigte sich auch nur teilweise arbeitsunfähig melden können. Die Einführung der Teilarbeitsunfähigkeit ist Bestandteil des Sparpakets zur Entlastung der gesetzlichen Krankenkassen. Aber die Kassenärzte warnen vor Problemen bei der Umsetzung.
4: Künftig soll es neben der klassischen Krankschreibung, also Komplettausfall, auch die Möglichkeit einer Arbeitsunfähigkeit zu 25, 50 oder 75% geben, wenn Beschäftigte sich in der Lage fühlen, teilweise weiterzuarbeiten. Entscheiden müssen das aber die Ärzte und hier sieht die Kassenärztliche Bundesvereinigung das Problem. Es sei einfach nicht leistbar, dass sich Praxen über die Arbeitsbedingungen jedes Einzelnen erkundigen. Und auch der bürokratische Aufwand würde erheblich steigen, so die Kritik. Diana Kramer, Nachrichtenredaktion.
2: In Deutschland wird das alkoholfreie Bier immer populärer. Inzwischen ist jeder 9. Liter Bier, der bei uns getrunken wird, alkoholfrei. Das zeigen Zahlen vom Deutschen Brauerbund für 2025. Im Vor-Corona-Jahr 2019 war erst jeder 12. Liter Bier alkoholfrei.
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2: Das Wetter, die aktuelle Vorhersage des Deutschen Wetterdienstes. Zum Start in den Tag ist es heute meist freundlich, später viel Sonne und sommerlich warm bei 26 bis 30 Grad. Im Westen und Südwesten bis 33 Grad. In der Nordwesthälfte ziehen ab dem Nachmittag Wolken auf, bis zum Abend teils kräftige Gewitter, teils unwetterartig mit Starkregen. Morgen über der Mitte Schauer und Gewitter, sonst erneut trocken und sonnig bei 25 bis 34 Grad. Im Norden kühler.
0: Schlagerparadies. Kann man besser in so eine Stunde starten wie mit einem Küsschen von Anna-Maria Zimmermann? Na, genauso machen wir es jetzt.
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0: Hier fühle ich mich wohl. Ich bin Frank Neuenfels. Einen schönen guten Morgen.

0: Wie recht sie doch haben, die Dorfrocker, die besten Dinge gibt's umsonst. Auch hier bei Radio Schlagerparadies zum Beispiel eure Musikwünsche und Grüße. Okay, umsonst ist es ja sowieso nicht, aber gratis. Es kostet nur ein kleines Sekündchen Mühe. Entweder über unsere Radio Schlagerparadies App, da findet ihr die Voicemail-Funktion unter anderem, oder aber ihr macht es so, wie Frank Eilers aus Bockhorn in Niedersachsen es getan hat. Ihr hinterlasst eine Nachricht über schlagerparadies.de, unsere Homepage, auf dem Gruß- und Wunschformular. Und der Frank hat geschrieben: Hi, ich würde gerne meiner Frau Kerstin liebe Grüße schicken, die heute Geburtstag hat. Wir sitzen gerade im Auto und sind auf dem Weg zum Geburtstagsfrühstück. Na, ihr zwei Lieben, dann wünschen wir euch erstmal ein schönes Frühstück. Und liebe Kerstin, dir gratuliert das gesamte Team von Radio Schlagerparadies ganz herzlich zum Geburtstag mit Andrea Berg.
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0: Johnson. Nie mehr ohne dich. Hier ist Radio Schlagerparadies an einem wirklich ganz besonderen Tag, denn dieser Mann hat wirklich alles, wovon man als Mann und wahrscheinlich auch als Frau träumen kann. Eine tolle Frisur, ein sexy Akzent und eine engelsgleiche Stimme. Und heute hat er auch noch Geburtstag. Semino Rossi wird heute 64 Jahre jung und er könnte nicht glücklicher sein. Seine Karriere hat mit Anfang 40 ja relativ spät angefangen. Früher hat er sich unter anderem als Straßenmusiker durchgeschlagen. Seitdem hat sich sein Leben aber radikal verändert. Was das mit ihm gemacht hat, na, das hat er uns mal erzählt.
1: Ich kann mich erinnern, mit 20 Jahren wollte alles machen, wollte unbedingt weitergehen, ich wollte meine Karriere starten. Und heute, dass ich schon 20 Jahre dabei in diesem wunderschönen Leben als Schlagersänger, das hat mir gemacht, das Leben anders zu sehen, mit einer anderen Energie, mit einer positiven Erwartung, glücklich.
0: Und diese positive Einstellung hat er sich bis heute beibehalten. Deswegen nimmt er auch das Älterwerden mit seiner gewissen Leichtigkeit.
1: Ich nehme diesen Tag sehr positiv. Warum? Weil es seine Jahre noch dazu in mein Leben gekommen ist, seine Jahre noch Erfahrung. Ich sehe sehr positiv. Ich bin ein Mensch und das sehe immer, dass der Glas halb voll ist und nicht halb leer. Es ist ein Tag zum Feiern und das machen wir jedes Jahr, weil ich gesund bin und ich habe eine wunderschöne Familie. Ich lebe von etwas, das ich so gerne mag, das ist die Musik. Und ich bin extrem glücklich und dankbar dafür.
0: Und wir sind dankbar, dass wir einen Künstler wie Semino haben. Heute wird er 64 und dazu wünschen wir von Radio Schlagerparadies ganz herzlich alles Gute, Semino Rossi. Und kleine persönliche Anmerkung, es gibt keinen höflicheren Künstler hinter der Bühne wie Semino. Großartiger, toller Typ.

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Maria Fell mit ihren spanischen Nächten hier bei uns bei Radio Schlagerparadies. Die Gruß- und Wunschbox, die ist richtig gut gefüllt für den Freitag. Erstaunlich, unfassbar ist da viel los, Freunde. Freuen wir uns sehr. Jetzt über die Post, über schlagerparadies.de von Dennis Brede. Er schreibt, hallo liebes Team, ich sitze gerade mit meinem Arbeitskollegen Daniel im LKW. In Richtung Schweden sind wir unterwegs. Mit eurer Musik haben wir durchgehend gute Laune. Wir wünschen ein schönes Wochenende von der Autobahn. Lieber Dennis und lieber Daniel, dort im LKW erstmal eine sehr sichere Fahrt. Kommt gut gelaunt und vor allen Dingen bestens an euer Ziel. Mit der Lieblingsmusik von euch gewünscht geht das sowieso viel besser. Beatrice Egli und Bunt.

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Rocker Löwenherz. Hier ist Radio Schlagerparadies und Freunde, das macht man ja nur wirklich nicht. Im hessischen Korbach hat sich ein wahrer Krimi abgespielt. Ein Einhorn wurde enthauptet. Unbekannte Täter haben dem 2 Meter hohen Fabelwesen vor einem Museum einfach mal den Kopf abgesägt. Das arme Einhorn war eigentlich der Star der Ausstellung Fantastische Wesen. Vor allem Kinder liebten das Fotomotiv und flochten sogar regelmäßig den Schweif. Wie heißt es so schön? Die Polizei tappt im Dunkeln. Schaden? Circa 7000 Euro. Jetzt steht die Figur erstmal kopflos vor dem Museum inklusive Hinweisschild. Und irgendwo läuft vermutlich jemand rum, der einen Einhornkopf im Keller versteckt hat. Das erklärst du auch nicht so leicht beim nächsten Familienbesuch.

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1: Frau Senior, die aktuelle Single, der Mutmacher-Song. Viele wären gern wie du. Hier ist Radio Schlagerparadies. Es gibt jetzt noch ein bisschen Musik von Roland Kaiser mit Freunde bleiben. Und dann hören wir uns nach den Nachrichten bestens gelaunt wieder hier bei uns bei Radio Schlagerparadies. Und ihr denkt bitte dran, eure Musikwünsche und Grüße her damit über schlagerparadies.de oder auch sehr einfach über unsere kostenlose App. Bis gleich.

0: Es ist 11 Uhr.
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2: Ich bin Tine Klimach. Die Zahl der Arbeitslosen in Deutschland ist im Mai wieder unter die 3-Millionen-Marke gesunken. 2,95 Millionen Menschen waren laut Bundesagentur für Arbeit ohne Job. 58.000 weniger als im Vormonat. Die Arbeitslosenquote liegt jetzt bei 6,3%.
3: Im Mai geht die Arbeitslosenzahl üblicherweise zurück, weil es wieder mehr Jobs draußen gibt, etwa auf dem Bau. Diese Frühjahrsbelebung sei aber dieses Jahr nicht wirklich in Fahrt gekommen, so die Chefin der Bundesagentur für Arbeit, Nahles. Der Rückgang komme eher von einem schwachen April als von einem starken Mai. Weiter gibt es 31.000 Arbeitslose mehr als letztes Jahr. Es sei weiter keine Trendwende in Sicht, so Nahles. Aus Nürnberg, Janina Singer.
2: Der frühere Bundesverkehrsminister Andreas Scheuer soll sich wegen des Vorwurfs einer Falschaussage im Zusammenhang mit der gescheiterten Pkw-Maut vor Gericht verantworten. Das Landgericht Berlin hat eine entsprechende Anklage zugelassen, wie eine Gerichtssprecherin mitteilte. Die Berliner Staatsanwaltschaft wirft dem 51-Jährigen vor dem Mautuntersuchungsausschuss des Bundestages gelogen zu haben. Der ehemalige CSU-Minister weist den Vorwurf zurück. Die Bundesregierung will am 8-Stunden-Tag rütteln. Statt der starren Begrenzung pro Tag soll es eine wöchentliche Höchstarbeitszeit geben. Mehr als jeder zweite Beschäftigte in Deutschland wünscht sich aber kürzere Arbeitszeiten, wie eine Umfrage des Deutschen Gewerkschaftsbundes zeigt.
4: Einkaufen, Haushalt, Kinder abholen. Viele Beschäftigte haben nach der Arbeit noch jede Menge zu erledigen. Von den befragten Männern mit Kind wünschen sich sogar fast 2/3 kürzere Arbeitszeiten. Männer arbeiten laut der Umfrage im Schnitt gut 37 Stunden, Frauen rund 31 Stunden pro Woche. Etwa jede oder jeder dritte Befragte fühlt sich nach der Arbeit oft leer und ausgebrannt. Vom DGB heißt es zum Rütteln am 8-Stunden-Tag, wenn Beschäftigte bis zur Erschöpfung arbeiten, steigen nicht die Wachstumskräfte, sondern die Krankenstände und Unfallzahlen. Katrin Müller, Nachrichtenredaktion.
2: Der Fahrdienstleister Uber führt in Deutschland eine neue App-Funktion ein, die es Fahrgästen erlaubt, während der Fahrt den Ton im Auto aufzuzeichnen. Uber möchte damit das Sicherheitsgefühl der Nutzerinnen und Nutzer stärken und eine zusätzliche Schutzebene etablieren. Es gibt bereits Funktionen wie das Teilen des Standorts oder ein Notruf. Die Audioaufnahme wird ab sofort schrittweise bundesweit ausgerollt.
1: Das Wetter für Deutschland.
2: Das Wetter, die aktuelle Vorhersage des Deutschen Wetterdienstes. Zum Start in den Tag ist es heute meist freundlich, später viel Sonne und sommerlich warm bei 26 bis 30 Grad. Im Westen und Südwesten bis 33 Grad. In der Nordwesthälfte ziehen ab dem Nachmittag Wolken auf, bis zum Abend teils kräftige Gewitter, teils unwetterartig mit Starkregen. Morgen über der Mitte Schauer und Gewitter, sonst erneut trocken und sonnig bei 25 bis 34 Grad. Im Norden kühler.
0: Schlagerparadies. Alexander Martin und anschließend Joey Heinle. Das sind die beiden ersten Künstler hier bei uns. Ich bin Frank Neuenfels. Hallo zusammen.
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in der vergangenen Woche und Joey freut sich, glaube ich, zu Recht auch über diesen Erfolg. Schwer zu erklären. Sehr gerne auch hier bei uns weiterhin bei Radio Schlagerparadies. Weiterhin auch sehr gerne eure Musikwünsche. Der nächste hat mich erreicht über unsere Homepage schlagerparadies.de von Michael Gönert und der Michael schreibt, wir sind gerade auf dem Rückweg aus unserem Paddelurlaub. Wir genießen die sonnige Rückfahrt und ich möchte Dennis ganz dolle grüßen. Oh, und dafür hat er sich einen richtig schönen Titel ausgesucht. Vielleicht kommen die beiden ja aus Norderney und waren da im Paddelurlaub. Ich weiß es nicht genau, es steht nicht dabei. Michael, schreib's vielleicht nochmal. Hier ist dein Musikwunsch. Viel Spaß mit pures Glück.

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0: großartiger Titel von Michelle, wie Flammen im Wind. Hier ist Radio Schlagerparadies und ihr habt ja weiterhin die Möglichkeit, eure Grüße und Wünsche, vielleicht auch gerne jetzt zum bevorstehenden Wochenende, hier loszuwerden über die WhatsApp-Sprachnachrichtsfunktion, gerne an die 06805 699 110 oder, wie es unser nächster Hörer getan hat, ganz schnell über die kostenlose Radio Schlagerparadies-App. Da findet ihr die Voicemail-Funktion, ja, und das hört sich dann so an.
1: Hallo, liebes Schlagerparty-Radio-Team, ist euer Marcel. Ich wünsche mir das Lied, wenn die Wunderkerzen brennt, von Jürgen Drees, für uns alle, für meine Kollegen, weil wir haben heute Inventur. Vielen Dank.

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Wind, wenn es Sommer wird. 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Es wird kurz sportlich bei uns. Für viele Fußballfans ist ja der Stadionbesuch alle 14 Tage in ihrem Heimatstadion ein wahres Highlight. Aber nur, wenn man auch hingeht. Und falls nicht, na, da kann der Verein Konsequenzen ziehen. So geschehen jetzt bei RB Leipzig. Der Club kämpft weiter gegen leere Plätze im Stadion und reagiert auf seine Art und Weise. Wer von den Fans weniger als 10 Heimspiele pro Saison besucht hat, na, der verliert sein Jahresticket, seine Dauerkarte. Rund 500 Fans mit insgesamt 700 Dauerkarten bekamen jetzt vom Verein die Kündigung. Na, gibt aber auch eine gute Nachricht. Letztes Jahr waren es bei RB Leipzig noch 2000, die nicht regelmäßig ins Stadion gingen. Heißt also, die Leipziger lernen und kommen langsam öfter ins Stadion. Na, oder sie haben einfach Angst um ihre Dauerkarte bekommen. Das kann ja auch sein. Jetzt bei Radio Schlagerparadies ein Kulthit von Hubert K. Sternenhimmel.

Spoiler-Alarm jetzt bei Radio Schlagerparadies. Ich verrate mal, wen wir in der kommenden Stunde musikalisch hier am Mischpult liegen haben. Unter anderem gibt's die neue Single von Julian David, aber auch ein Kultklassiker von und mit Wolfgang Petri. Mike Leon Grosch ist mit am Start, genauso wie Vincent Groß und Juliane Werding. Das wird eine richtig coole Stunde. Übrigens, nicht nur die Stunde wird gut, auch der Tag. Meint jetzt hier bei uns Was Anthony. Gleich die News und danach hören wir uns gut gelaunt wieder.

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2: Ich bin Tine Klimach. Ex-Bundesverkehrsminister Andreas Scheuer hat Ärger mit der Justiz. Es geht um den Vorwurf einer Falschaussage im Zusammenhang mit der gescheiterten Pkw-Maut. Das Landgericht Berlin hat eine entsprechende Anklage zugelassen. Laut Staatsanwaltschaft soll Scheuer vor dem Mautuntersuchungsausschuss des Bundestages gelogen haben.
3: Die Pkw-Maut galt als großer Wurf, wurde am Ende aber vom Europäischen Gerichtshof kassiert. Der sah eine Diskriminierung ausländischer Fahrer. Die Regierung musste die Verträge kündigen und den künftigen Betreibern mehr als 240 Millionen Euro Schadenersatz zahlen. Im späteren Untersuchungsausschuss kam dann die Frage auf, ob die Betreiber angeboten hätten, mit der Unterschrift unter die Mautverträge bis zur EuGH-Entscheidung zu warten. An so ein Angebot hätten sich Scheuer und ein Ex-Staatssekretär aber nicht erinnern können. Katrin Müller, Nachrichtenredaktion.
2: Die Zahl der Arbeitslosen in Deutschland ist im Mai unter 3 Millionen gesunken. Es waren zwar 58.000 weniger als im April, die Zahl ist jedoch um 31.000 höher als im Mai letzten Jahres, teilte die Bundesagentur für Arbeit in Nürnberg mit. Die Arbeitslosenquote betrug im Mai 6,3%. Trotz eines Rückgangs sei die Frühjahrsbelebung in diesem Jahr nicht wirklich in Fahrt gekommen, sagte die Vorstandsvorsitzende der Bundesagentur für Arbeit, Andrea Nahles, in Nürnberg. Eine Rakete des Raumfahrtunternehmens Blue Origin von Amazon-Gründer Jeff Bezos ist vor einem geplanten Start explodiert. Bei dem Test der unbemannten Rakete auf dem Weltraumbahnhof Cape Canaveral in Florida war auf einem Livestream eine große Explosion samt riesigem Feuerball zu sehen.
4: Die leistungsstarke Schwerrakete namens New Glenn hätte eigentlich frühestens in der kommenden Woche starten und 48 Satelliten ins All bringen sollen. Die Explosion nun ist ein großer Rückschlag für Blue Origin, das dem Unternehmen SpaceX von Tech-Milliardär Elon Musk in der kommerziellen Raumfahrt Konkurrenz machen will. Warum die Rakete explodierte, war zunächst noch völlig unklar. Eine Untersuchung laufe bereits, sagte Amazon-Gründer Bezos und kündigte auch an, wir werden wieder fliegen. Aus den USA, Christina Horsten.
2: Zum Sport. Der deutsche Tennisstar Alexander Zverev ist bei den French Open in der dritten Runde am Abend gefordert. Der Hamburger trifft als klarer Favorit auf den Franzosen Alice. Als einzige verbliebene deutsche Tennisspielerin ist Tamara Korpatsch im Einsatz. Sie bekommt es mit der favorisierten Ukrainerin Jelena Svitolina zu tun.
1: Das Wetter für Deutschland.
2: Das Wetter, die aktuelle Vorhersage des Deutschen Wetterdienstes. Zum Start in den Tag ist es heute meist freundlich, später viel Sonne und sommerlich warm bei 26 bis 30 Grad, im Westen und Südwesten bis 33 Grad. In der Nordwesthälfte ziehen ab dem Nachmittag Wolken auf, bis zum Abend teils kräftige Gewitter, teils unwetterartig mit Starkregen. Morgen über der Mitte Schauer und Gewitter, sonst erneut trocken und sonnig bei 25 bis 34 Grad, im Norden kühler.
5: René Ulbricht hat eine richtig schöne neue Platte. Hätte man früher gesagt, Platte, ne? Josephine heißt das. Hören wir jetzt hier bei uns.
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5: Ich bin Frank Neuenfels. Hallo zusammen.

Rosanna Rocci, immer sehr gerne bei uns gehört. Für mich ist es Liebe. Hier ist Radio Schlagerparadies und auf schlagerparadies.de findet ihr die Gruß- und Wunschbox. Könnt ihr euch austoben mit euren Musikwünschen und Grüßen. Hat auch Ina Pfeiffer aus Marzling getan. Das liegt im Regierungsbezirk Oberbayern bei Freising. Und sie schreibt, ich höre euch gerade auf der Arbeit im Gewächshaus beim Gurkenernten und sende ganz liebe Grüße und wünsche mir die Musik von Helene Fischer mit Kein

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1: Schöner, gute Laune-Titel von Tommy Steiner war das, weil du alles bist. Hier ist Radio Schlagerparadies und der Freitag ist ja auch für mich immer ganz besonderes, denn da kommt mein Kollege Marc Rasch vorbei und hat immer sensationelle Infos aus der Reiseszene mitgebracht. Teilweise Infos, wo ich sage, Mensch, wo hat er das denn wieder? Naja, der Mann ist ausgewiesener Reiseexperte, hört gerne Schlager, also ist er prädestiniert für Radio Schlagerparadies und mit dem Reiseticker für euch jetzt am Start.
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3: Ein herzliches Hallo aus der Reiseticker-Redaktion. Nicht nur die Golfstaaten leiden touristisch unter dem Krieg im Nahen Osten, auch die asiatischen Länder. Vor allem Thailands Tourismuszahlen sind schwach, was vor allem an den fehlenden Flugverbindungen von Emirates, Etihad und Qatar Airways liegt. Für dieses Jahr werden 3 Millionen Gäste weniger erwartet als noch 2025. Schnäppchenjäger muss ich aber leider enttäuschen. Auch wenn die Hotels Sonderpreise geben, so sind die vorhandenen Flugverbindungen aber eher teurer als zuvor. Stellt euch vor, dass ihr eure Wohnung kündigt und stattdessen eine Bahncard 100 kauft und dann nur noch im ICE wohnt. So hat es Lasse Stolle gemacht. Ganze 3 Jahre hat er mit seiner Bahncard 100 in den Zügen der Deutschen Bahn, naja, sagen wir mal, gewohnt. Zum Schlafen nutzte er nach eigenen Angaben ICEs, die in der Nacht unterwegs waren. Wäsche wusch er in der Lounge und zum Duschen ging es ins Schwimmbad. Ein Leben in der Bahn. Mittlerweile ist es aber ein Leben für die Bahn geworden, denn Lasse hat die Seiten gewechselt und arbeitet seit Anfang des Jahres als Zugführer und hat sich dann doch wieder auch eine Wohnung gesucht. Sehr gut. Mehr Infos, Tipps und Geschichten aus der Reisebranche, die gibt's morgen wieder für euch. Ab 13 Uhr, immer samstags im Sonnenklar TV Reisemagazin. 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

Anna Valerian verteilt Küsschen. Küss mich jetzt hier bei Radio Schlagerparadies. Wir schauen in die Gruß- und Wunschbox und da musste ich gerade ein bisschen schmunzeln, denn über schlagerparadies.de hat sich Andreas Schuon gemeldet mit Grüßen an seine besten und hübschesten Kolleginnen Agatha und Ina. Ich liebe euch, hat er noch hinten dran gehangen. Lieber Andreas, also das klingt ja nach einem ganz wunderbaren Betriebsklima. No? Ich hoffe, diese Grüße an die hübschesten und besten Kolleginnen Agatha und Ina werden in irgendeiner Form vergütet. Zum Beispiel ein großes Eis oder ein eiskalter Eiskaffee oder weiß der Geier. Kannst du dir mal schreiben, ne? Ich wünsche es dir auf jeden Fall. Hier ist deine Lieblingsmusik. Kerstin Ott bei Radio Schlagerparadies, die immer lacht.

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immer ein großartiger Blick musikalisch zurück mit Cliff Richard. Rote Lippen soll man küssen. Hier ist Radio Schlagerparadies und wer kennt das hier nicht, ne? Man hat sich über irgendetwas oder irgendjemanden so geärgert, dass man vor Wut fast platzen könnte. Sein Dampf dann aber übers Internet freien Lauf zu lassen, ist dann eher so eine mittelgute Idee und kann unter Umständen teuer werden. Ein Mann aus Baden-Württemberg hat Bundeskanzler Friedrich Merz bei Facebook als Lackaffen bezeichnet, inklusive den entsprechenden Emojis. Jetzt gibt's dafür Ärger vom Amtsgericht Heilbronn und einen Strafbefehl. Hintergrund: Der Bundeskanzler stellt bei Beleidigen offenbar ziemlich konsequent Strafanträge. Als Entschuldigung hat der Mann noch gesagt, ich habe mich doch nur vertippt. Eigentlich wollte ich nur Pinocchio schreiben.

Zeit. Leon Grosch liebt alles an dir hier bei Radio Schlager Paradies. Und ich liebe das, was wir in der kommenden Stunde für euch mit dabei haben. Unter anderem gibt es ja am Samstag den großen Schlager-Olymp, präsentiert von Radio Schlager Paradies in Berlin. Eine der Künstlerinnen ist Gabi Baginski und die erzählt uns nach 13 Uhr mal, warum sie sich und in welcher Form freut auf dieses großartige Event. Jetzt noch Juliane Werding, Dani News und dann sind wir um kurz nach 13 Uhr wieder da mit großartigen Songs. Bis gleich.

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2: Ich bin Tine Klimach. Der frühere Bundesverkehrsminister Andreas Scheuer soll sich wegen des Vorwurfs einer Falschaussage im Zusammenhang mit der gescheiterten Pkw-Maut vor Gericht verantworten. Das Landgericht Berlin hat eine entsprechende Anklage zugelassen, wie eine Gerichtssprecherin mitteilte. Die Berliner Staatsanwaltschaft wirft dem 51-Jährigen vor, vor dem Mautuntersuchungsausschuss des Bundestages gelogen zu haben. Der ehemalige CSU-Minister weist den Vorwurf zurück. Die Zahl der Arbeitslosen in Deutschland ist im Mai wieder unter die 3-Millionen-Marke gesunken. 2,95 Millionen Menschen waren laut Bundesagentur für Arbeit ohne Job. 58.000 weniger als im Vormonat. Die Arbeitslosenquote liegt jetzt bei 6,3%.
3: Im Mai geht die Arbeitslosenzahl üblicherweise zurück, weil es wieder mehr Jobs draußen gibt, etwa auf dem Bau. Diese Frühjahrsbelebung sei aber dieses Jahr nicht wirklich in Fahrt gekommen, so die Chefin der Bundesagentur für Arbeit, Nahles. Der Rückgang komme eher von einem schwachen April als von einem starken Mai. Weiter gibt es 31.000 Arbeitslose mehr als letztes Jahr. Es sei weiter keine Trendwende in Sicht, so Nahles. Aus Nürnberg, Janina Singer.
2: Bisher gilt in der Regel, wenn man krank ist, ist man krank. Künftig sollen Beschäftigte sich auch nur teilweise arbeitsunfähig melden können. Die Einführung der Teilarbeitsunfähigkeit ist Bestandteil des Sparpakets zur Entlastung der gesetzlichen Krankenkassen. Aber die Kassenärzte warnen vor Problemen bei der Umsetzung.
4: Künftig soll es neben der klassischen Krankschreibung, also Komplettausfall, auch die Möglichkeit einer Arbeitsunfähigkeit zu 25, 50 oder 75% geben, wenn Beschäftigte sich in der Lage fühlen, teilweise weiterzuarbeiten. Entscheiden müssen das aber die Ärzte und hier sieht die Kassenärztliche Bundesvereinigung das Problem. Es sei einfach nicht leistbar, dass sich Praxen über die Arbeitsbedingungen jedes Einzelnen erkundigen. Und auch der bürokratische Aufwand würde erheblich steigen, so die Kritik. Diana Kramer, Nachrichtenredaktion.
2: Welches Wort prägt den Alltag junger Menschen in diesem Jahr? Das können Jugendliche ab sofort selbst angeben. Der Verlag Pons Langenscheid ruft zur Einreichung von Vorschlägen für das Jugendwort des Jahres auf. Gesucht werden Begriffe, die zum üblichen Sprachgebrauch der Jugendlichen gehören. Im vergangenen Jahr brachte das Jugendwort des Jahres sowohl deutsche als auch englische Sprache unter einen Hut. Das Crazy setzte sich im Voting knapp durch, vor Checkst du oder Gunen.
1: Das Wetter für Deutschland.
2: Das Wetter, die aktuelle Vorhersage des Deutschen Wetterdienstes. Zum Start in den Tag ist es heute meist freundlich. Später viel Sonne und sommerlich warm bei 26 bis 30 Grad. Im Westen und Südwesten bis 33 Grad. In der Nordwesthälfte ziehen ab dem Nachmittag Wolken auf. Bis zum Abend teils kräftige Gewitter, teils unwetterartig mit Starkregen. Morgen über der Mitte Schauer und Gewitter, sonst erneut trocken und sonnig bei 25 bis 34 Grad. Im Norden kühler.
0: 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Also es gibt nur einen Ort, wo ich jetzt lieber wäre als hier im Studio von Radio Schlagerparadies. Mit den Füßen im Meer. Oh.
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0: Also Nick P., wenn du hinfährst, ich wäre dabei. Aber erst nach 14 Uhr.

0: Aktuelle Musik von Jay Kahn, Boomerang. Hier ist Radio Schlagerparadies am heutigen Freitagmittag, 13.13 Uhr. Oh, wie schön, haben wir es. Und hier ist der nächste Wunsch, der nächste Gruß hat mich erreicht über die WhatsApp-Sprachnachrichtsfunktion. Ja, auch die gibt's bei uns. Für alle, die neu hinzugekommen sind, bei uns zum Programm unter folgender Nummer könnt ihr mich hier im Studio direkt erreichen. 06805 699 110. Sag ich nochmal 06805 699 110. Sagen wir mal Hallo zur nächsten Hörerin.
1: Ja, hallo, hier ist die Petra aus Detteln. Ich wünsche allen ein schönes, sonniges Wochenende und grüße meinen Mann Andreas. Und ich würde mich über Andrea Berg freuen. Ich liebe das Leben.

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0: DJ Ötzi, verdammt, hier bei Radio Schlagerparadies. Freunde, nur noch einmal schlafen, ihr Lieben, dann öffnen Sie sich endlich die Pforten zum großen Schlager-Olymp auf dem zentralen Festplatz in Berlin. Kommt alle vorbei morgen, es wird eine Wahnsinnsparty mit 10 Stunden purer Schlagerpower und ganz vielen Stars bei uns auf der Bühne. Zum Beispiel Heino ist mit am Start, Bernhard Brink, Vincent Groß, Christine Stark, Jay Kahn, Anna-Karina Wojcik, Annemarie Eifelt und viele mehr. Meine bezaubernde Kollegin Antje Klann ist dann auf der Bühne eure Gastgeberin und eines ist schon mal klar, wer einmal dabei war, der kommt gerne wieder. Gabi Baginski zum Beispiel war letztes Jahr zum ersten Mal dabei und freut sich auch schon riesig auf morgen. Hört mal.
1: Hallo, hier ist die Gabi Baginski. Ich freue mich riesig, dass ich auf dem großen Schlager-Olymp dabei sein darf. Und ich muss euch sagen, es ist eine Megastimmung. Ich durfte letztes Jahr schon mal dabei sein und es ist wie eine Sucht. Also wenn man einmal dabei war, dann hat man dieses Feeling, ganz nah am Publikum zu sein, ganz nah mit ihnen feiern zu dürfen und ganz viel gute Laune und eine Menge Stimmung
0: zu machen. Ja, hat sie komplett recht. Das beruht auf jeden Fall auf Gegenseitigkeit. Denn wir können ja mal kurz reinhören, wie es euch in den letzten Jahren so gefallen hat.
2: Wir tanzen und tanzen und tanzen.
3: Super, also super, wirklich super. 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

Kalimeros hier bei Radio Schlagerparadies. Ralf Schumacher, das war ja mal ein ziemlich schneller Formel-1-Fahrer und aktuell Gebrauchtwagen-Experte, macht sich offenbar auf eine ganz besondere Art und Weise hochzeitsfein. Und zwar nicht nur mit Anzug und Blumen. In seiner Hochzeitsdoku zeigt der Ex-Rennfahrer jetzt ganz offen, vor der Trauung mit Partner Etienne wird auch an der Optik gefeilt. Während Etienne sich einen Facelift gönnt, landet plötzlich auch Ralf auf der Beauty-Liege, inklusive Botox-Spritze. Ach, da sieht man mal, Liebe verändert Menschen manchmal sogar bis zur Stirnfalte. Ich bin mir ja nicht sicher, ob Botox direkt vor der Hochzeit so eine richtig gute Idee war. Wenn das schief geht, sieht man beim wichtigsten Kuss im Leben so aus, als wäre die Betäubung vom Zahnarzt noch nicht ganz raus, ne? Wisst ihr? Gibt keine schönen Bilder. Aber das hier ist schön. Andreas Gabalier. Jetzt mit...

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0: Lena Marie Engel, Peter Plate, Ulf Leo Sommer und
1: hier kommt die Sonne.
0: Bei Radio Schlagerparadies. Schnell noch ein Blick in die Gruß- und Wunschbox, da ist jede Menge los. Tina Weinhold hat sich gemeldet aus Bad Kösen, das liegt in Sachsen-Anhalt, und schreibt: Ich grüße meine Freundin Lisa und wünsche ihr einen schönen Urlaub auf Zypern. Danke und viele Grüße von Tina mit der Musik von Olaf Berger und Mamacita.

Schlagerberger heißt es Mamacita. Hier bei uns bei Radio Schlagerparadies heißt es Jonas. Das klingt ähnlich sommerlich und vor allen Dingen wunderbar gelaunt. Er übernimmt nach den Nachrichten um kurz nach 14 Uhr mit stressfrei und bingt euch sehr gut gelaunt durch selbigen. Ich wünsche euch jetzt schon mal ein schönes Wochenende, ein sonniges. Vor allen Dingen, wenn ihr mögt, hören wir uns am Sonntag wieder ab 7 zum Schlagerfrühstück. Ich darf meine Kollegin Antje Klann vertreten, die ab morgen 10 Stunden lang sich durch den Schlager-Olymp in Berlin moderiert. Mein Name ist Frank Neuenfels und ihr wisst ja, egal wo ihr seid und was ihr tut, bleibt Schlager. Tschüss zusammen, viel Spaß mit Jonas.

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2: Ich bin David Riemer. Ex-Bundesverkehrsminister Scheuer hat Ärger mit der Justiz. Es geht um den Vorwurf einer Falschaussage im Zusammenhang mit der gescheiterten PKW-Maut. Das Landgericht Berlin hat eine entsprechende Anklage zugelassen. Laut Staatsanwaltschaft soll Scheuer vor dem Mautuntersuchungsausschuss des Bundestags gelogen haben.
3: Die PKW-Maut galt als großer Wurf, wurde am Ende aber vom Europäischen Gerichtshof kassiert. Der sah eine Diskriminierung ausländischer Fahrer. Die Regierung musste die Verträge kündigen und den künftigen Betreibern mehr als 240 Millionen Euro Schadenersatz zahlen. Im späteren Untersuchungsausschuss kam dann die Frage auf, ob die Betreiber angeboten hätten, mit der Unterschrift unter die Mautverträge bis zur EuGH-Entscheidung zu warten. An so ein Angebot hätten sich Scheuer und ein Ex-Staatssekretär aber nicht erinnern können. Die Anklage wirft ihnen nun bewusste Falschaussagen vor. Katrin Müller, Nachrichtenredaktion.
2: Bis zur parlamentarischen Sommerpause im Juli hat die Politik noch viel vor. Bis dahin will die Regierung ein großes Reformpaket schnüren, aber es geht nur holprig voran. Im Kanzleramt beraten heute Gewerkschaften und Arbeitgeber über mögliche Vorhaben, etwa auf dem Arbeitsmarkt oder in der Rentenpolitik.
4: Noch liegen bei vielen Themen die Positionen weit auseinander. Beispiel 8-Stunden-Tag. Die Gewerkschaften wollen daran festhalten, Arbeitgeber sagen Schluss mit der Stechuhr-Mentalität. Gestritten wird aber auch innerhalb der Koalition über die Steuerreform, die Rente oder ob das Eigenheim zur Finanzierung der Pflege herangezogen werden soll. Doch im Kanzleramt hofft man wohl, dass wenn alle zusammensitzen, auch alle Kompromisse machen. Claudia Wächter, Nachrichtenredaktion.
2: Die Zahl der Arbeitslosen in Deutschland ist im Mai auf 2,95 Millionen gesunken. Das teilte die Bundesagentur für Arbeit in Nürnberg mit. Im Vergleich zum Vormonat sind somit 58.000 weniger Menschen arbeitslos gewesen. Trotz eines Rückgangs sei die Frühjahrsbelebung in diesem Jahr nicht wirklich in Fahrt gekommen. Das sagte die Chefin der Bundesagentur für Arbeit, Nahles. Der Fahrdienstvermittler Uber führt in Deutschland eine neue In-App-Funktion ein, die es Fahrgästen erlaubt, während der Fahrt den Ton im Fahrzeug aufzuzeichnen. Das Unternehmen möchte damit das Sicherheitsgefühl der Nutzerinnen und Nutzer stärken und eine zusätzliche Schutzebene etablieren. Das Tool erweitert das bestehende Sicherheitsangebot der Plattform, zu dem bereits Funktionen wie das Teilen des Standorts mit Kontakten oder ein In-App-Notruf gehören.
1: Das Wetter für Deutschland.
2: Die aktuelle Vorhersage des Deutschen Wetterdienstes. Heute fast überall freundlich und trocken, Richtung Abend im Westen und Nordwesten lokal schwere Gewitter mit Starkregen und Hagel. Höchstwerte von 25 bis 30, im Westen und Südwesten bis 33 Grad, an den Küsten frischer. Morgen über der Mitte und Teilen des Südens Schauer oder Gewitter, sonst erneut trocken und sonnig, bei Temperaturen von 25 bis 34 Grad im Norden kühler.
5: Wir verbringen auch heute zusammen den Nachmittag, wenn ihr möchtet. Ich begleite euch bis 18 Uhr. Mein Name ist Jonas Gehm. Ich freue mich, dass ihr mit dabei seid. Hallo!
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aus den 80ern. Gitte, freu dich bloß nicht zu früh hier bei Radio Schlagerparadies. Ihr dürft euch aber freuen, es ist Freitagnachmittag, der Endspurt in Richtung Feierabend und damit auch ins Wochenende. Wir verbringen die nächsten 4 Stunden zusammen, wenn ihr möchtet. Mit dabei habe ich wieder ganz, ganz viel tolle musikalische Unterstützung. In dieser Stunde noch Eva Luginger, Beatrice Egli, Simone und Charlie Brunner, Andi Borg und viele, viele mehr. Und auch ihr könnt wieder Teil der nächsten 4 Stunden sein, nämlich mit euren Lieblingsschlagern. Die schickt ihr mir ganz einfach und unkompliziert, entweder über unsere kostenlose Radio Schlagerparadies App oder per WhatsApp Sprachnachricht 06805 699 110. Ich freue mich, von euch zu hören, und wir starten rein in den Freitagnachmittag mit der aktuellen Nummer von Maite Kelly. Ein Kuss in Paris.

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0: Bert Fisegli. Verlieben, verloren, gelacht und geweint hier bei Radio Schlagerparadies. Freitagnachmittag. Wir freuen uns alle schon auf das Wochenende und ich unterstütze euch auf dem Weg dorthin. Mit euren Lieblingsschlagern könnt ihr jederzeit gerne hier abliefern. Direkt zu mir ins Studio, zum Beispiel per Radio Schlagerparadies App. Die ist völlig kostenlos, könnt ihr euch runterladen. Sowohl im App als auch im Play Store. Und ihr macht das Ganze per WhatsApp Sprachnachricht 06805 699 110.
1: Hi, hier ist Max aus Leipzig. Ich wünsche mir für meine wundervolle Frau Lisa ihr Lieblingslied von Fantasy, Darling. Damit allen Hörern ein schönes Wochenende. Tschüss.

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0: mit Da Wunder hier bei Radio Schlagerparadies am Freitagnachmittag und wir schauen mal ein bisschen auf die Woche zurück, denn es sind in den sozialen Medien, da gab's, ja, die sind richtig explodiert und nein, dieses Mal hat's keinen Riesenskandal gegeben, wobei doch der ein oder andere Autofan, der wird es für einen Riesenskandal halten. Ferrari hat nämlich sein neues Modell vorgestellt und das soll voll elektrisch, ohne rührende Motorengeräusche sein. Vor allem das ungewöhnliche Design, das sorgt aktuell für reichlich Diskussionen. Meine Kollegin Claudia Wächter hat sich das genauer angeschaut.
1: Das Ding sieht aus wie ein Staubsauger, spotten viele. Andere meinen, ähnelt einem Smartphone auf vier Rädern. Und selbst der Eckchef von Ferrari befürchtet, dass nun ein Mythos zu Grabe getragen wird. Er stichelt, immerhin, das Auto werden die Chinesen nicht kopieren. Lusche, Licht heißt das Elektromodell. Kostenpunkt für die billigste Version, 500.000 Euro. Und viele prognostizieren, Lusche wird der totale Verkaufsflop.
0: Das neue Elektroauto von Ferrari, das polarisiert also ordentlich. Aber eins zeigt die Diskussion ganz, ganz deutlich. Bei kaum einer Automarke hängen Emotionen, Tradition und Design so eng zusammen wie bei Ferrari. Das ist also inzwischen eine richtige Gefühleachterbahn.

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Marius Müller-Westernhagen. Willenlos hier bei Radio Schlagerparadies am Freitagnachmittag. Und ganz so willenlos kommen eure Lieblingsschlager gar nicht ins Studio rein. Die kommen nämlich mit ganz, ganz viel Hintergedanken. Könnt ihr jederzeit zuschicken, zum Beispiel per WhatsApp-Sprachnachricht 06805 699110 oder über unsere kostenlose Radio Schlagerparadies-App. Der Dirk aus Schleswig-Holstein hat sich gemeldet. Er wünscht Anna-Karina Wojcik heute Abend im Let's Dance-Finale ganz, ganz viel Glück, drückt die Daumen und wünscht sich auch passend dazu einen Titel, nämlich von Vincent Groß und Anna. Der Titel heißt Mumbai. Damit jetzt ganz viel Spaß.

0: Es ist 15 Uhr.
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2: Ich bin David Riemer. Entlastung für Deutschlands Verbraucher. Die Inflation hat an Tempo verloren. Sie lag im Mai um 2,6% nach 2,9% im April. Das hat das Statistische Bundesamt auf Basis vorläufiger Zahlen mitgeteilt. Grund für die abgebremste Inflation könnte der Tankrabatt sein.
3: Der Iran-Krieg hat vor allem die Energiepreise in die Höhe getrieben und damit auch die Inflation im April. Nun ist die Teuerungsrate im Mai aber offenbar gedrosselt worden, ein gutes Stück, obwohl der Iran-Krieg und die Sperrung der Straße von Hormuz insbesondere weiter die Preise treiben. Es liegt nahe, dass der von der Regierung gewährte Tankrabatt von rund 17 Cent pro Liter Sprit dabei eine Rolle spielt. Allerdings läuft der Tankrabatt, wenn er nicht verlängert wird, Ende Juni aus. Und Volkswirte fürchten, dass die höheren Energiepreise erst noch nach und nach auf Lebensmittel und Dienstleistungen durchschlagen. Aus Berlin, Ronny Tochau.
2: Nach dem Einschlag einer russischen Drohne in ein Wohnhaus in Rumänien nahe der Grenze zur Ukraine will das EU- und NATO-Land seine Verteidigung in dem Gebiet verstärken. Rumänien bat die NATO um einen beschleunigten Transfer bereits zugesagter Drohnenabwehrtechnik. Staatspräsident Dahn machte Russland für den Vorfall verantwortlich. Die mit Sprengstoff beladene Drohne schlug in der Stadt Galati ein. Zwei Bewohner wurden leicht verletzt. NATO und EU sicherten Rumänien ihre Unterstützung zu. Der Frühling dieses Jahr war deutlich wärmer und sonniger als im Schnitt. Vor allem die vielen Sonnenstunden in den Frühjahrsmonaten erinnern eher an südliche Breiten. Das teilte der Deutsche Wetterdienst in seiner vorläufigen Frühlingsbilanz mit.
4: Gut 2 Grad wärmer als üblich war es bei uns und damit gehört dieses Frühjahr zu den 10 mildesten überhaupt, also seit Beginn der Wetteraufzeichnungen. Geregnet hat's dagegen wenig, der April war definitiv zu trocken. Im Mai kam dann wie auf Knopfdruck der Sommer-Freibadwetter, vor allem im Norden und Nordosten gab Sonne satt und das war, sagen die Experten, ein Rekordlichtangebot. Fast wie in Spanien. Claudia Wächter, Nachrichtenredaktion.
2: Ex-Bundesverkehrsminister Scheuer soll sich wegen des Vorwurfs einer Falschaussage im Zusammenhang mit der gescheiterten PKW-Maut vor Gericht verantworten. Das Landgericht Berlin hat eine entsprechende Anklage zugelassen, teilte eine Gerichtssprecherin mit. Die Berliner Staatsanwaltschaft wirft dem 51-Jährigen vor, vor dem Mautuntersuchungsausschuss des Bundestags gelogen zu haben. Der ehemalige CSU-Minister weist den Vorwurf zurück.
1: Das Wetter für Deutschland.
2: Die aktuelle Vorhersage des Deutschen Wetterdienstes. Heute fast überall freundlich und trocken. Richtung Abend im Westen und Nordwesten lokal schwere Gewitter mit Starkregen und Hagel. Höchstwerte von 25 bis 30, im Westen und Südwesten bis 33 Grad. An den Küsten frischer. Morgen über der Mitte und Teilen des Südens Schauer oder Gewitter, sonst erneut trocken und sonnig. Bei Temperaturen von 25 bis 34 Grad im Norden kühler.
5: Der gute Launezug fährt weiter in Richtung Wochenende. Mit dabei sind die besten deutschen Schlager. Mein Name ist Jonas Gehm. Ich freue mich, dass ihr mit dabei seid. Hallo!
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5: Gleich Mitch Keller. Das kann doch jedem mal passieren. Den Anfang machen Nino De Angelo und Marina Marx mit ihrer neuen Nummer. Bella Italia e Amor.

0: Kitschkeller. Am Freitagnachmittag hier bei Radio Schlagerparadies. 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

0: Radio Schlagerparadies am Freitagnachmittag und bei mir ins Studio ist eben jemand reingekommen. Verstehe gar nicht, warum denn überhaupt, liebes Wochenende, was machst du denn hier? Es ist doch noch gar nicht so weit.
1: Ja, schon, aber ich wollte nur schon mal sagen, dass ich bald da bin.
0: Ja, das Wochenende, das ist bald da und bis dorthin unterstütze ich euch liebend gerne mit euren Lieblingsschlagern. Also gerne her damit, zum Beispiel über unsere kostenlose Radio Schlagerparadies App oder per WhatsApp Sprachnachricht 06805 699 110.
2: Ja, Hallöchen, hier spricht der Detlef, komme aus Wetter an der Ruhr. Fahre hier gerade mit meinem LKW rum, höre euren Sender natürlich. Ja, und wünsche mir von Roland Kaiser Santa Maria. Wünsche euch ein angenehmes Wochenende und genießt.

0: Genau dieser Mann feiert heute Geburtstag, Semino Rossi. Der wird 64 Jahre jung und er ist ja seit Jahren eine feste Größe im Schlagerbusiness. Und ich persönlich kann mir Schlager ohne ihn gar nicht mehr vorstellen. Wir haben ihn zu seinem Geburtstag gefragt, ob er denn bestimmte Geburtstagsrituale hat.
1: Es gibt keine bestimmten Rituale, nur eine Torta muss nicht fehlen. Das ist eine Erinnerung, dass heute mein Geburtstag ist. Und wir deine Kerzen platzen, egal ob 63 Jahre oder 90, ich werde dieses Ritual immer machen. Ich glaube, das ist ein Jahr zum Feiern. Und warum nicht? Habe ich immer gemacht mit meiner Tochter. Das gehört dazu und wird gesungen. Alles Gute zum Geburtstag für Papa.
0: Das hört sich sehr schön an. Er ist ja auch ein großer Familienmensch, der Semino. Bei Radio Schlagerparadies gibt's ein Ritual, nämlich das Geburtstagskind darf sich ein Lied wünschen. Welches darf's denn sein?
1: Ich wünsche mir für meinen Geburtstag einen Stern von Nick P. und DJ Ozzy. Warum einen Stern? Weil ich glaube, jeder von uns hat einen Stern, das uns beobachten. Dieses Lied möchte ich wünschen. Euch alles Liebe, alle Hörerinnen und Hörer von Schlagerparadies und danke für diese Möglichkeit, dass mir geben, in meinem Geburtstag ein bisschen nah zu euch zu sein. Und ich wünsche euch ein schönes Leben. De todo corazón, eure Semino Rossi.
0: Mehr muss ich dazu, glaube ich, nicht mehr sagen, außer alles Liebe und Gute zum Geburtstag, lieber Semino Rossi.

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0: Fieber.
1: Julian Reim hier bei Radio Schlagerparadies am Freitagnachmittag. Viele von euch werden gerade im Auto sitzen und sich denken, mein Gott, ich brauche jetzt noch mal ein bisschen Motivation für die letzten Stunden vorm Feierabend oder auch vorm Wochenende. Das funktioniert bei uns ganz bestens, nämlich mit euren Lieblingsschlagern. Gerne her damit, zum Beispiel per WhatsApp Sprachnachricht 06805 699 110 oder einfach über unsere Gruß- und Wunschbox. Findet ihr sowohl auf unserer Webseite als auch in unserer kostenlosen Radio-Schlager-Paradies-App. Die Rita aus Ingersheim in Baden-Württemberg hat sich gemeldet. Sie sitzt gerade mit ihrem Mann Werner im Auto und wünscht allen ein schönes Wochenende. Und für ihren Mann wünscht sie sich die Amigos mit Pharao.

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2: Ich bin David Riemer. Entlastung für Verbraucher. Die Inflationsrate in Deutschland ist im Mai deutlich auf 2,6% gesunken. Das geht aus einer ersten Schätzung des Statistischen Bundesamtes hervor. Im April waren die Verbraucherpreise noch um 2,9% im Vergleich zum Vorjahresmonat gestiegen. Vor allem der von der Bundesregierung eingeführte Tankrabatt dämpfte den Preisauftrieb. Trotzdem bleiben die Folgen des Iran-Kriegs spürbar. Haushaltsenergie und Sprit kosteten im Mai 6,6% mehr als vor einem Jahr. Nach dem jüngsten Einschlag einer russischen Drohne im NATO-Land Rumänien hat die Bundesregierung Rumänien Solidarität zugesichert. Der Drohneneinschlag zeige einmal mehr Russlands Bereitschaft zur Eskalation, erklärte Kanzler Merz auf der Plattform X.
3: Die sprengstoffbeladene russische Drohne schlug in der Nacht in das Dach eines Hochhauses ein und entfachte ein Feuer in der Wohnung darunter. Eine 53-Jährige und ihr 14-jähriger Sohn erlitten leichte Brandwunden. Die Drohne stammte offenbar aus einem Schwarm, mit dem Russland einen nahegelegenen ukrainischen Donauhafen angegriffen hatte. Das Verteidigungsministerium hier in Berlin sieht keine grundsätzliche Lageänderung durch den Vorfall. Kanzler Merz erklärte aber, der Vorfall zeige, dass die NATO eine starke Präsenz an der Ostflanke brauche. Aus Berlin, Ronny Toch.
2: Die Zahl der Arbeitslosen in Deutschland ist erstmals in diesem Jahr wieder unter die 3-Millionen-Marke gesunken. Laut Bundesagentur für Arbeit waren im Mai 2,95 Millionen Menschen arbeitslos gemeldet. Die Arbeitslosenquote lag damit bei 6,3%.
4: Das sind immer noch 31.000 Menschen mehr als letzten Mai und die Arbeitskräftenachfrage bewege sich nach wie vor auf niedrigem Niveau, so BA-Chefin Nahles.
5: Alles in allem ist die Frühjahrsbelebung in diesem Jahr nicht wirklich in Fahrt gekommen, was angesichts des wirtschaftlichen Umfeldes aber auch erwartbar war.
4: Vom DGB heißt es, Deutschland brauche jetzt wirtschaftliche Stabilität, Investitionen und sichere Beschäftigung. Aus Nürnberg, Janina Singer.
2: Einen Tag vor der Sperre der Brennerstrecke ist ein befürchtetes Verkehrschaos in Tirol vorerst ausgeblieben. Nach Angaben des Autobahnbetreibers fließt der Verkehr trotz hoher Belastung. Zeitweise gab es Staus auf der Brennerroute bei Kiefersfelden und auf italienischer Seite. Morgen wird die Brennerautobahn wegen einer Demonstration von 11 bis 19 Uhr komplett gesperrt. Die Behörden rechnen mit starken Verkehrsbehinderungen und rufen dazu auf, Tirol großräumig zu umfahren.
1: Das Wetter für Deutschland.
2: Die aktuelle Vorhersage des Deutschen Wetterdienstes. Fast überall weiterhin freundlich und trocken, Richtung Abend im Westen und Nordwesten lokal schwere Gewitter mit Starkregen und Hagel. Zum Start ins Wochenende dann morgen über der Mitte und Teilen des Südens Schauer oder Gewitter, sonst erneut trocken und viel Sonnenschein bei 25 bis 34 Grad in der Spitze, im Norden etwas kühler.
6: Fast geschafft, bald ist schon
7: Wochenende.
6: Ja, noch 2 Stunden haben wir gemeinsam. Ich freue mich drauf. Mein Name ist Jonas Gehm. Schönen Freitagnachmittag. Hallo.
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0: Nachmittag bei Radio Schlagerparadies. Das heißt, wir schalten mal rüber in unsere Reiseticker-Redaktion und schauen, was es so Neues aus der Reisebranche gibt.
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2: Ein herzliches Hallo aus der Reiseticker-Redaktion. Nicht nur die Golfstaaten leiden touristisch unter dem Krieg im Nahen Osten, auch die asiatischen Länder. Vor allem Thailands Tourismuszahlen sind schwach, was vor allem an den fehlenden Flugverbindungen von Emirates, Etihad und Qatar Airways liegt. Für dieses Jahr werden 3 Millionen Gäste weniger erwartet als noch 2025. Schnäppchenjäger muss ich aber leider enttäuschen. Auch wenn die Hotels Sonderpreise geben, so sind die vorhandenen Flugverbindungen aber eher teurer als zuvor. Stellt euch vor, dass ihr eure Wohnung kündigt und stattdessen eine Bahncard 100 kauft. Und dann nur noch im ICE wohnt. So hat es Lasse Stolle gemacht. Ganze 3 Jahre hat er mit seiner Bahncard 100 in den Zügen der Deutschen Bahn, sagen wir mal, gewohnt. Zum Schlafen nutzte er nach eigenen Angaben ICEs, die in der Nacht unterwegs waren. Wäsche wusch er in der Lounge und zum Duschen ging es ins Schwimmbad. Ein Leben in der Bahn. Mittlerweile ist es aber ein Leben für die Bahn geworden, denn Lasse hat die Seiten gewechselt und arbeitet seit Anfang des Jahres als Zugführer und hat sich dann doch wieder auch eine Wohnung gesucht. Sehr gut. Mehr Infos, Tipp

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0: 16.28 Uhr am Freitagnachmittag. Hier ist Radio Schlagerparadies mit euren Lieblingsschlagern. Die könnt ihr ja jederzeit hier ins Studio schicken. Zum Beispiel über unsere Radio Schlagerparadies App. Die könnt ihr euch ganz kostenlos und einfach im App oder im Play Store runterladen. Dann habt ihr Radio Schlagerparadies immer in der Hosentasche mit dabei. Und da gibt's auch die Gruß- und Wunschbox. Also wie könnte es besser sein? Oder ihr macht das Ganze per WhatsApp-Sprachnachricht. 06805 699 110.
1: Hallo liebe Schlagerparadies, hier ist die Karin aus Berlin und ich wünsche mir von Christina Starke Zug nach Barcelona. Danke, tschüss, schönes Wochenende.

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0: 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Nur hier bei uns bei Radio Schlagerparadies. Freitagnachmittag eure Lieblingsschlager gerne hier zu mir ins Studio. Das geht entweder per WhatsApp Sprachnachricht 06805 699 110 oder ihr ladet euch noch unsere kostenlose Radio Schlagerparadies App runter. Dort könnt ihr euch dann in die Gruß- und Wunschbox eintragen. Das hat auch der Jason aus Sangerhausen in Sachsen-Anhalt gemacht. Der grüßt seinen Jungs von der Baustelle und erinnert nochmal daran, dass bald...
1: Wochenende!
0: Ja, das ist bald. Und er hat auch noch seinen Lieblingsschlager abgeliefert. Henry, Valentino und Uschi im Wagen vor mir.

0: es ist 17 Uhr.
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2: Ich bin David Riemer. Entlastung für Deutschlands Verbraucher. Die Inflation hat an Tempo verloren. Sie lag im Mai um 2,6% nach 2,9% im April. Das hat das Statistische Bundesamt auf Basis vorläufiger Zahlen mitgeteilt. Grund für die abgebremste Inflation könnte der Tankrabatt sein.
3: Der Iran-Krieg hat vor allem die Energiepreise in die Höhe getrieben und damit auch die Inflation im April. Nun ist die Teuerungsrate im Mai aber offenbar gedrosselt worden, ein gutes Stück, obwohl der Iran-Krieg und die Sperrung der Straße von Hormuz insbesondere weiter die Preise treiben. Es liegt nahe, dass der von der Regierung gewährte Tankrabatt von rund 17 Cent pro Liter Sprit dabei eine Rolle spielt. Allerdings läuft der Tankrabatt, wenn er nicht verlängert wird, Ende Juni aus. Und Volkswirte fürchten, dass die höheren Energiepreise erst noch nach und nach auf Lebensmittel und Dienstleistungen durchschlagen. Aus Berlin, Ronny Tochau.
2: Nach dem Einschlag einer russischen Drohne in ein Wohnhaus in Rumänien nahe der Grenze zur Ukraine will das EU- und NATO-Land seine Verteidigung in dem Gebiet verstärken. Rumänien bat die NATO um einen beschleunigten Transfer bereits zugesagter Drohnenabwehrtechnik. Staatspräsident Dahn machte Russland für den Vorfall verantwortlich. Die mit Sprengstoff beladene Drohne schlug in der Stadt Galati ein. Zwei Bewohner wurden leicht verletzt. NATO und EU sicherten Rumänien ihre Unterstützung zu. Der Frühling dieses Jahr war deutlich wärmer und sonniger als im Schnitt. Vor allem die vielen Sonnenstunden in den Frühjahrsmonaten erinnern eher an südliche Breiten. Das teilte der Deutsche Wetterdienst in seiner vorläufigen Frühlingsbilanz mit.
4: Gut 2 Grad wärmer als üblich war es bei uns und damit gehört dieses Frühjahr zu den 10 mildesten überhaupt, also seit Beginn der Wetteraufzeichnungen. Geregnet hat es dagegen wenig, der April war definitiv zu trocken. Im Mai kam dann wie auf Knopfdruck der Sommer-Freibadwetter, vor allem im Norden und Nordosten. Im Osten gab Sonne satt und das war, sagen die Experten, ein Rekordlichtangebot. Fast wie in Spanien. Claudia Wächter, Nachrichtenredaktion.
2: Ex-Bundesverkehrsminister Scheuer soll sich wegen des Vorwurfs einer Falschaussage im Zusammenhang mit der gescheiterten Pkw-Maut vor Gericht verantworten. Das Landgericht Berlin hat eine entsprechende Anklage zugelassen, teilt eine Gerichtssprecherin mit. Die Berliner Staatsanwaltschaft wirft dem 51-Jährigen vor dem Mautuntersuchungsausschuss des Bundestags gelogen zu haben. Der ehemalige CSU-Minister weist den Vorwurf zurück.
1: Das Wetter für Deutschland.
2: Die aktuelle Vorhersage des Deutschen Wetterdienstes. Fast überall weiterhin freundlich und trocken, Richtung Abend im Westen und Nordwesten lokal schwere Gewitter mit Starkregen und Hagel. Zum Start ins Wochenende dann morgen über der Mitte und Teilen des Südens Schauer oder Gewitter. Sonst erneut trocken und viel Sonnenschein bei 25 bis 34 Grad in der Spitze, im Norden etwas kühler.
5: Bald ist es geschafft, das Wochenende, das ruft schon und ich hoffe, ihr genießt euren Freitagnachmittag. Mein Name ist Jonas Gehm, ich freue mich, dass ihr heute mit dabei seid.
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0: Laura und Marc hier bei Radio Schlagerparadies am Freitagnachmittag. Ich war ja bis Montag noch im Urlaub und da wurde ich so richtig schön braun. Ich hoffe, ihr hattet auch die letzten Tage Zeit, die Sonne schön zu genießen und euch ordentlich zu brutzeln, weil so eine Sommerbräune ist ja schon was Tolles. Die Frage ist dann immer nur, wie halte ich jetzt auch über die weniger sonnigen Tage, die leider vor uns liegen, diese Sommerbräune? Meine Kollegin Diana Kramer kennt ein paar gute Tipps, mit denen ihr euren Sommerteint noch ein bisschen länger halten könnt.
1: Abrissan-Produkte sind hier echt gut geeignet, weil sie nämlich genau die richtigen Inhaltsstoffe haben, oft auch mit kühlendem Effekt. Und einige dieser Produkte haben auch einen eingebauten Melanin-Booster. Melanin ist ja das körpereigene Pigment, das für die Färbung von Haut, Haaren und Augen zuständig ist. Und diese Lotionen können es verstärken und so dafür sorgen, dass wir den Urlaubston auch Wochen nach dem Urlaub noch auf der Haut haben und auch strahlen. Und zwar natürlich.
0: Wer es lieber noch natürlicher mag, der kann aber auch ernährungstechnisch ein bisschen nachhelfen mit dem richtigen Gemüse. Carotin heißt da das Zauberwörtchen.
1: Der Klassiker sind Karotten, kennen wir alle seit unserer Kindheit, dass Möhrenbrei schöne Haut macht. Aber auch Spinat, Petersilie, Kopfsalat, Fenchel oder auch Tomaten haben einen hohen Carotingehalt. Vermutet man vielleicht nicht, weil die meisten ja grün sind. Liegt aber daran, dass das Carotin hier vom grünen Chlorophyll überdeckt wird. Es ist aber da.
0: Dann gibt's bei mir wohl in den nächsten Tagen erstmal Möhrchen

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0: Weil bei Superman.
1: Simone Superman hier bei Radio Schlagerparadies am Freitagnachmittag. Und eure Lieblingsschlager, die kommen hier wirklich Schlag auf Schlag reingeflogen. Entweder per WhatsApp-Sprachnachricht 06805-699-110 oder über unsere kostenlose Radio Schlagerparadies-App. Und wir freuen uns immer wieder, wenn ihr euch meldet.
2: Hier ist der David aus Göttingen. Ich würde ganz gern zum Wochenende ganz liebe Grüße an meine Freundin Lena rübergeben über Schlagerparadies mit dem Lied vom Olaf Berger Alles oder dich. Ich sag vielen Dank und ja, euch auch ein schönes Wochenende.

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Laura Wilde am Freitagnachmittag hier bei Radio Schlagerparadies. Und es ist ja gleich schon soweit, Zeit für den Feierabend und damit auch hier bei uns. Für meinen Kollegen Volker Schommer, der hat die neuesten Infos aus der Welt des Sports für euch. Außerdem hat er wieder eure Lieblingsschlager mit im Programm. Die könnt ihr gerne weiterhin schicken. Entweder über unsere kostenlose Radio Schlagerparadies App. Die findet ihr sowohl im App als auch im Play Store. Oder ihr schickt uns eine WhatsApp-Sprachnachricht 06805 699 110. Der Robert hat sich gemeldet, er grüßt seine ganze Familie, die sind gerade auf dem Weg vom gemeinsamen Urlaub zurück nach zu Hause und kämpfen sich von Stau zu Stau und seinen Lieblingsschlager hat er auch mit abgeliefert. Vanessa Mai, du bist mein Highlight.

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0: Es ist ganz einfach zu erklären, wer hier ab 18 Uhr im Studio steht, nämlich Kollege Volker Schommer. Hallo Volker.
1: So schaut das aus. Hallo Jonas. Stehen eigentlich? Man kann auch sitzen.
0: Du kannst auch sitzen, du kannst auch liegen, während die Musik läuft. Nur im Stehen moderiert sich's doch immer so schön, oder?
1: Das kommt drauf an. Es gibt da verschiedene Theorien zu. Hauptsache, der Oberkörper ist immer schön frei und aufgerichtet.
0: So, und Oberkörper frei Sport machen sollte man bei dem Wetter nicht. Deswegen hören wir dich später mit dem Sport. Was hast du denn für uns?
1: Ach, was haben wir denn? Unter anderem, wie bereiten sich denn die Nationalteams so auf die anstehende Fußball-Weltmeisterschaft vor? Da gibt's ja so einige Spezialisten. Tennis ist mit dabei. French Open, da wird gerade auch noch kräftig der Ball übers Netz gekloppt. Und Champions League haben wir natürlich auch. Und Formel 1, da geht's auch nochmal richtig rund.
0: Alles ist mit dabei beim Volker. Und der freut sich auf euch und eure Lieblingsschlager könnt ihr auch nochmal schicken. Wie funktioniert das denn, Volker?
1: Das ist relativ einfach. Entweder über unsere Gruß- und Wunschbox unter radioschlagerparadies.de, ganz einfach ansurfen, reinklicken, abschicken. Oder über die 06805-699110, euer direkter Draht zu mir hier ins Studio, dann per Telefon oder WhatsApp. Oder natürlich ganz elegant und komfortabel über unsere kostenlose Radioschlagerparadies-App. Darüber kann man uns nicht nur weltweit hören, nein, man kann uns auch eine Nachricht schicken.
0: Wunderbar, dann wünsche ich ganz, ganz viel Spaß ab 18 Uhr mit Volker. Wir hören uns am Dienstag ab 14 Uhr wieder, wenn ihr möchtet. Mein Name ist Jonas Gehm, ich sage wie immer ein schönes Wochenende und tschüss, ciao, bis zum nächsten Mal.

0: Es. 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Es ist 18 Uhr.
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2: Ich bin David Riemer. Nach dem Regierungswechsel in Ungarn will die Europäische Kommission festgesetzte EU-Mittel in Höhe von fast 16,5 Milliarden Euro für das Land freigeben. EU-Kommissionspräsidentin von der Leyen knüpfte die Freigabe des Geldes aber auch an Bedingungen.
3: Die EU-Kommission hatte das Geld auf Eis gelegt, weil Ungarn nicht genug gegen Korruption und andere Interessenkonflikte tat und auch Grundprinzipien der Rechtsstaatlichkeit missachte. Nun soll das Geld wieder fließen, wenn der neue Regierungschef Moja seine Reformen umsetzt. Alleine 10 Milliarden Euro sollen aus dem Corona-Aufbaufonds kommen. Eile ist geboten, Investitionen müssen bis Ende August umgesetzt werden. Gut 6 Milliarden Euro für Strukturförderung kommen noch hinzu. Der Regierungschef sprach von einem historischen Durchbruch. Aus Brüssel, Dieter Ebeling.
2: Die Regierung will möglicherweise den 8-Stunden-Tag kippen. Mehr Flexibilität statt feste Arbeitszeiten, das ist die erklärte Marschroute. Der Deutsche Gewerkschaftsbund wehrt sich dagegen und sieht die Mehrheit der Beschäftigten hinter sich.
4: Wir wollen kürzere Arbeitszeiten, sagen die meisten Befragten, vor allem Männer mit Kind. Und der DGB schlägt in dieselbe Kerbe. Die Pläne der Regierung gingen komplett an der Lebenswirklichkeit von Familien vorbei. Am Ende sorgten flexible Arbeitszeiten pro Woche nur für mehr Krankmeldungen, nicht für mehr Wachstum. Aber genau das, also die Wirtschaft ankurbeln, das will die Regierung und bekommt Rückendeckung von den Unternehmern. Claudia Wächter, Nachrichtenredaktion.
2: Der ukrainische Präsident Selenskyj hat vor einem neuen schweren russischen Angriff gewarnt. Es gebe Informationen über eine bevorstehende massive Attacke, schrieb er in sozialen Netzwerken. Erst am Wochenende hatte Russland die Ukraine und besonders die Hauptstadt Kiew mit einem Großangriff überzogen. Laut Selenskyj zeigt die Zerstörungstaktik Russlands, dass Moskau weiter auf eine militärische Lösung des Konflikts setzt. Er rief die westlichen Partner erneut zur Lieferung von Flugabwehrwaffen auf. Der Frühling in Deutschland ist deutlich wärmer und sonniger gewesen als im Schnitt. Nach einer vorläufigen Auswertung des Deutschen Wetterdienstes lag die Durchschnittstemperatur bei 9,9 Grad. Damit dürfte das Frühjahr 2026 zu den 10 mildesten seit Beginn der Wetteraufzeichnungen 1881 zählen. Gleichzeitig war es sehr trocken, es fiel nur rund 68% des langjährigen Niederschlags.
1: Das Wetter für Deutschland.
2: Die aktuelle Vorhersage des Deutschen Wetterdienstes. Im Nordwesten und Westen zum Teil kräftige Gewitter mit Unwettergefahr. Im Rest weiterhin freundlich. In der kommenden Nacht von Nordwesten und Westen auf die Mitte und den Osten übergreifende, teils kräftige Gewitter. Tiefstwerte um 18 Grad im Westen und bis 8 Grad an den Alpen. Tagsüber dann in einem Streifen von der Eifel über Hessen bis zu den ostbayerischen Mittelgebirgen häufiger Schauer und teils kräftige Gewitter vereinzelt mit Starkregen. Südlich davon meist sonnig, auch in der Nordhälfte freundlich und überwiegend trocken. Höchstwerte 18 bis 33 Grad.
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0: Und damit starten wir sportlich rein in euren Freitagabend hier auf Radio Schlagerparadies. Mein Name ist Volker Schommer. Schön, dass ihr mit dabei seid. Hallo.
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Die Dame mit der weißen Geige, mit den nackten Füßen und dem weißen Kleid auf der Bühne, das war sie natürlich und das war hat sie immer schon richtig gut gemacht. Genau das sagt meinem Herzen die Franziska Wiese, leider lange nichts mehr von ihr gehört, aber vielleicht eines schönen Tages noch. Wir haben jetzt nicht barfuß, sondern wir haben die Sportschuhe an, sportlich geht's Richtung Feierabend am Freitag und damit Richtung Wochenende, unter anderem eben auch mit der Voraussicht auf die Fußball-WM, die Tennis-French Open sind mit dabei, die Champions League ist mit dabei und wir geben nochmal richtig Gas mit Formel 1 und natürlich auch mit euren Grüßen und Wünschen. Wir waren nämlich zusammen gleich noch niemals in New York. Das für den Max aus Heinrode, das liegt im Südharz und der grüßt den Hähnchenstand Max und Moritz mit Udo Jürgens. Ich war noch niemals in New York, jetzt heben wir ab.

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Ein Klassiker in neuer Version. Ein Bett im Kornfeld, original natürlich vom König von Mallorca. Das war die Version von Nadine 7 oder wie wir früher bei der Bundeswehr gesungen haben, ein Korn im Feldbett. Heiß ist es draußen, heiße Musik, sommerliche Töne hier auf Radio Schlagerparadies. Aber es gibt natürlich auch eine andere heiße Phase und das ist die vor der Fußball-WM 2026. Und die läuft gerade auf Hochtouren. In ganz vielen Ländern stehen die letzten Vorbereitungen auf das Turnier in den USA, Kanada und Mexiko an. Ja, und vor allen Dingen die Trainer, die feilen auch natürlich noch an ihren Kadern, während Fans gespannt auf die endgültigen Nominierungen warten. Wer wird denn nun aufs Feld laufen? Besonders in Deutschland richten sich da alle Blicke auf unseren Bundestrainer Julian Nagelsmann und die Frage, welche Spieler den Sprung in das WM-Aufgebot jetzt schaffen werden. Das letzte Testspiel am Sonntag in Mainz gegen Finnland gilt da als letzte große Bewährungsprobe. Für die Profis geht es jetzt darum, sich mit starken Leistungen für einen Platz im Kader zu empfehlen. Die Vorfreude auf die Weltmeisterschaft wächst damit von Tag zu Tag, natürlich auch draußen, vor allen Dingen bei euch. Der ein oder andere ist wahrscheinlich schon richtig heiß aufs Public Viewing und natürlich auch das Partyerlebnis drumherum. Wir sind mit dabei auf Radio Schlagerparadies. Hier ist Uwe Busse. Das alles ist Liebe.

Einfach nur ein toller Song. Howard Carpendale, 1984, damals schon noch ziemlich am Anfang seiner Karriere. Dieses Jahr beendet er sie. Samstagnacht, damals ein riesengroßer Hit von ihm gewesen. Und wer ihn nochmal live erleben will, der darf das auf jeden Fall tun. 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Gehen wir mal nach Frankreich bei den French Open. Da gibt es ja heute ziemlich viele, zahlreiche, richtig tolle Begegnungen in der dritten Runde, im Doppel und auch im Einzel. Topspielerinnen wie Iga Swiatek, die kämpfen da um den Einzug in die nächste Runde, während auch mehrere deutsche Profis am Start sind. Das traditionsreiche Sandplatzturnier gewinnt damit zunehmend auch an Spannung und Experten sehen da bereits erste Favoriten für die zweite Turnierwoche. Aber Überraschungen gehören in Paris natürlich bekanntlich auch zum Alltag. Gerade auf Sand können nämlich Außenseiter etablierte Stars immer mal wieder vor große Probleme bringen, beziehungsweise auch ein bisschen aus dem Gleichgewicht. Für Zuschauer verspricht auch der heutige Turniertag hochklassiges Tennis und wichtige Weichenstellungen im Kampf um den Titel. Aus deutscher Sicht hat es aber heute erstmal eine Klatsche gegeben. Vor einer guten halben Stunde ist die Partie Elina Svitolina gegen Tamara Korpatsch zu Ende gegangen mit einem satten Gewinn eben für die Ukrainerin. 6:2 und 6:3. Zwei Satz Sieg souverän in die vierte Runde hat die Ukrainerin geschafft, die ukrainische Nummer 7 der Welt. Und die war von Anfang bis Ende des Spiels einfach die bessere Spielerin, hat den Platz beherrscht. Und Tamara Korpatsch hat zu viele Bälle eben ins Ausgespielt. So kann es gehen. Aus deutscher Sicht also nicht ganz so erfolgreich die French Open, aber die gehen natürlich dann auch noch weiter. Wir machen jetzt auch weiter mit Mario Steffen. Der geht mit uns nach Sansibar im Februar.

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0: Gute Laune Musik aus dem Jahr 1984. Okay, ein bisschen makaber, ein bisschen morbide, die pure Lust am Leben. Aber damals war das richtig erfolgreich im Bereich der Neuen Deutschen Welle. Die sind damals sogar bei Dieter Thomas Heck aufgetreten in der deutschen Hitparade. Und der fand das eigentlich, glaube ich, gar nicht so toll. 18 Uhr gleich 54 Minuten. Nach 19 Uhr gehen wir unter anderem rein in den Freitagabend mit Linda Feller. Die ist mit am Start und Mike Leon Grosch natürlich auch. Viel Sport und eure Grüße und Wünsche, wie zum Beispiel der jetzt kommt. Der ist reingekommen unter der 06805699110. Euer direkter Draht zu mir hier ins Studio.
1: Hallo, mein Name ist Fabian Becker. Ich komme aus Nauheim bei Rüsselsheim und ich wünsche mir von Santiano Dockerland. Und damit grüße ich alle, die mich kennen.

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0: Eine Runde Herzklopfen mit Xandra Haag und damit ist es jetzt kurz nach 19 Uhr.
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2: Ich bin David Riemer. Die USA und der Iran nähern sich nach US-Angaben einer Einigung auf eine Verlängerung der Waffenruhe und weitere Verhandlungen. US-Vizepräsident J.D. Vance sagte, bei einer Absichtserklärung seien viele Fortschritte gemacht worden, an einigen Punkten werde aber noch gearbeitet. Ob Präsident Trump zustimmt, sei offen, eine Bestätigung aus Teheran gibt es bisher nicht. Entlastung für Deutschlands Verbraucher. Die Inflation hat an Tempo verloren. Sie lag im Mai bei 2,6% nach 2,9% im April. Das hat das Statistische Bundesamt auf Basis vorläufiger Zahlen mitgeteilt.
3: Der Iran-Krieg hat vor allem die Energiepreise in die Höhe getrieben und damit auch die Inflation im April. Nun ist die Teuerungsrate im Mai aber offenbar gedrosselt worden, ein gutes Stück, obwohl der Iran-Krieg und die Sperrung der Straße von Hormuz insbesondere weiter die Preise treiben. Es liegt nahe, dass der von der Regierung gewährte Tankrabatt von rund 17 Cent pro Liter Sprit dabei eine Rolle spielt. Allerdings läuft der Tankrabatt, wenn er nicht verlängert wird, Ende Juni aus. Und Volkswirte fürchten, dass die höheren Energiepreise erst noch nach und nach auf Lebensmittel und Dienstleistungen durchschlagen. Aus Berlin, Ronny Tochau.
2: Nach dem Vorbild von Australien haben mehrere Länder eine Altersbeschränkung für die Nutzung sozialer Medien eingeführt oder arbeiten daran. Aber Menschenrechtler sagen, Verbot oder Altersbeschränkungen allein greifen zu kurz, um Minderjährige vor schädlichen Folgen zu schützen. Das UN-Menschenrechtsbüro hat jetzt Richtlinien für Regierungen und Unternehmen veröffentlicht.
4: Die Firmen müssten direkt zur Verantwortung gezogen werden können, verlangen die Menschenrechtler. So dürften soziale Medien keine suchterzeugenden Designelemente enthalten. Gemeint ist damit zum Beispiel das endlose Scrollen, von dem sich viele Menschen schwer lösen können, oder die ständigen Benachrichtigungen, die die Neugier auf weitere Inhalte wecken. Bei Altersbegrenzungen müsse sichergestellt werden, dass sie nicht einfach umgangen werden können. Und, ganz wichtig, Firmen müssten für Schäden zur Verantwortung gezogen werden können. Aus Genf, Christiane Ulrich.
2: Nach dem Regierungswechsel in Ungarn will die EU-Kommission fast 16,5 Milliarden Euro an festgesetzten EU-Mitteln freigeben. Der Großteil des Geldes solle fließen, wenn beschlossene Reformen und Investitionen umgesetzt sind. Das sagte EU-Kommissionspräsidentin von der Leyen. Sie lobte die neue Regierung von Ministerpräsident Magyar für ihr schnelles und entschlossenes Vorgehen, etwa gegen Korruption.
1: Das Wetter für Deutschland.
2: Die aktuelle Vorhersage des Deutschen Wetterdienstes. In der kommenden Nacht ziehen von Nordwesten und Westen über die Mitte in den Osten teils kräftige Gewitter. Tiefstwerte um 18 Grad im Westen und bis 8 Grad an den Alpen. Zum Start ins Wochenende dann in einem Streifen von der Eifel über Hessen bis zu den ostbayerischen Mittelgebirgen häufiger Schauer und teils kräftige Gewitter und Starkregen. Südlich davon meist sonnig und nur vereinzelt Hitzegewitter am Nachmittag. In der Nordhälfte freundlicher und überwiegend trocken. Es bleibt weiterhin warm.
0: 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Entspanne den Freitagabend gleich mit einem kleinen Tanz auf dem Vulkan von Ani Perker und mit mir. Mein Name ist Volker Schommer und ich freue mich, dass ihr mit dabei seid. Hallo.
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Da hat er es genau mal auf den Punkt gebracht. Ein geiles Gefühl. Der Weg ist das Ziel. Der Patrick Kronberger, aktueller Titel von ihm hier bei uns auf Radio Schlagerparty. So klingt er. Euer Start Richtung Wochenende am Freitagabend um kurz nach 19 Uhr. Heute noch unter anderem mit der Champions League und der Formel 1. Die liegt auch noch an. Und natürlich eure Grüße und Wünsche, zum Beispiel der vom Thomas. Den habe ich in unserer großen Wunschbox gefunden. Der kommt aus Seelscheid. Das liegt im rheinisch-westfälischen Rhein-Sieg-Kreis. Und der grüßt seinen Schatz Sabrina und seine Töchter Emma und Nele, die er ganz doll lieb hat. Grüßen tut nicht der Thomas, sondern der Lömmi. Interessanter Spitzname. Hier ist der Titel. Verdammt, ich liebe dich. Hier ist Matthias Reim.

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Das sage ich auch immer am Freitagabend, ich mag das. Dann geht's nämlich rein ins Wochenende und das machen wir mit euch zusammen hier auf Radio Schlagerparadies. Natürlich auch ein bisschen sportlich, denn es gibt ja auch noch ein bisschen Fußball. Die Fußballwelt blickt an diesem Wochenende nämlich auf das Champions League-Finale zwischen Paris Saint-Germain und dem FC Arsenal. Beide Teams bereiten sich auf das wichtigste Spiel der europäischen Vereinssaison vor. Da ist also richtig Stress angesagt. Für Arsenal wäre es der erste Teil in der Königsklasse, der Titel in der Königsklasse überhaupt, während Paris den lang ersehnten Triumph endlich perfekt machen möchte. Fans und Experten, die erwarten hier ein offensives Duell mit ganz vielen Torchancen und die Begegnung gilt schon jetzt als eines der sportlichen Highlights des ja nicht mehr ganz so jungen Jahres. Anpfiff ist morgen um 18 Uhr in der Budapester Puskas Arena. Also wenn ihr noch Tickets ergattern wollt, dann solltet ihr langsam aber sicher loslaufen. Es wird auf jeden Fall heiß im Stadion und bei uns natürlich auch hier mit der besten Musik. Hier sind die Strandjungs, so heiß wie die Sonne.

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0: 40 Jahre Leidenschaft, das ist der Name der aktuellen Tour von Linda Völler. Die ist nämlich jetzt 40 Jahre auf der Bühne. Damit hat sie letztes Jahr angefangen. Dieses Jahr geht die Tour weiter und das ist ihr aktueller Titel, die 1000 Smileys hier auf Radio Schlagerpartys. Und wir zaubern jetzt allen Motorsportfreunden auch natürlich ein Lächeln ins Gesicht. Nach dem Kanada Grand Prix konzentriert sich die Formel 1 jetzt bereits auf das nächste große Highlight, den großen Preis von Monaco. Der findet statt am kommenden Wochenende, Anfang Juni. Die Ingenieure analysieren schon die Daten des vergangenen Rennens, während Fahrer und Teams so die Strategien ausarbeiten für diesen legendären Stadtkurs. Monaco gilt nämlich als eine der größten Herausforderungen im Kalender, weil Überholmanöver ganz besonders diffizil sind. Deshalb wird das Qualifying erneut da auch eine Schlüsselrolle spielen. Die Fans erwartet ein spannendes Duell der Spitzenfahrer auf einer Strecke, die seit Jahrzehnten zu den prestigeträchtigsten Veranstaltungen im Motorsport gehört. Das Rennen findet jetzt, wie gesagt, nächstes Wochenende statt. Das erste Training am Freitag um 13.30 Uhr, das zweite dann um 17 Uhr. Und da kann man dann schon mal sehen, wer so ein bisschen, ja, diese etwas diffizile Strecke dann auch im Griff hat. Wir haben noch ein bisschen Licht, und zwar im Leuchtturm bei Marco Sommer.
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0: der Mann mit der markanten Reihweisenstimme, Mai Kilian Grosch, Dein Leben, sein aktueller Titel, und der ist momentan auch zu finden bei uns in der Schlagerparade. Platz 16, seit 7 Wochen dabei, 3 Wochen gehen noch, es liegt in euren bewährten Händen, einfach mitvoten unter schlagerparadies.de und dann die Schlagerparade ansurfen. Wie komme ich jetzt von Mai Kilian Grosch und seiner Reibeisenstimme zu meinem Kollegen Joachim Müller? Ganz einfach, der moderiert morgen die aktuelle Ausgabe der Schlagerparade, und jetzt gleich geht's bei ihm los mit der Schlagerparty. Ich habe noch einen Musikwunsch, und zwar ist der reingekommen unter der 0680569110. Mein Name ist Volker Schommer. Ich wünsche euch einen guten Start ins Wochenende und viel Spaß mit Joachim. Bis zum nächsten Mal. Tschüss und bye bye.
1: Hallo, mein Name ist Jochen Sander. Ich komme aus Bad Oeynhausen, aus dem schönen Ostwestfalen-Lippe. Ich wünsche mir das Lied von Oliver Frank, Italienische Sehnsucht. Dies verbinde ich mit meinem Hochzeitstanz 2007 mit meiner wundervollen Frau. Danke vielmals. Ciao.

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2: Ich bin David Riemer. US-Präsident Trump hat eine endgültige Entscheidung zu den Verhandlungen mit dem Iran angekündigt. Er werde sich dazu im Lagezentrum des Weißen Hauses treffen. Seit Tagen wird intensiv über ein Rahmenabkommen verhandelt. Eine Einigung soll kurz bevorstehen. Trump betonte erneut, der Iran müsse sich verpflichten, niemals eine Atomwaffe zu besitzen. Außerdem solle die Straße von Hormuz sofort geöffnet werden. Nach dem Regierungswechsel in Ungarn will die Europäische Kommission festgesetzte EU-Mittel in Höhe von fast 16,5 Milliarden Euro für das Land freigeben. EU-Kommissionspräsidentin von der Leyen knüpfte die Freigabe des Geldes aber auch an Bedingungen.
3: Die EU-Kommission hatte das Geld auf Eis gelegt, weil Ungarn nicht genug gegen Korruption und andere Interessenkonflikte tat und auch Grundprinzipien der Rechtsstaatlichkeit missachte. Nun soll das Geld wieder fließen, wenn der neue Regierungschef Magyar seine Reformen umsetzt. Alleine 10 Milliarden Euro sollen aus dem Corona-Aufbaufonds kommen. Eile ist geboten, Investitionen müssen bis Ende August umgesetzt werden. Gut 6 Milliarden Euro für Strukturförderung kommen noch hinzu. Der Regierungschef sprach von einem historischen Durchbruch. Aus Brüssel, Dieter Ebeling.
2: Die Regierung will möglicherweise den 8-Stunden-Tag kippen. Mehr Flexibilität statt feste Arbeitszeiten, das ist die erklärte Marschroute. Der Deutsche Gewerkschaftsbund wehrt sich dagegen und sieht die Mehrheit der Beschäftigten hinter sich.
4: Wir wollen kürzere Arbeitszeiten, sagen die meisten Befragten, vor allem Männer mit Kind. Und der DGB schlägt in dieselbe Kerbe. Die Pläne der Regierung gingen komplett an der Lebenswirklichkeit von Familien vorbei. Am Ende sorgten flexible Arbeitszeiten pro Woche nur für mehr Krankmeldungen, nicht für mehr Wachstum. Aber genau das, also die Wirtschaft ankurbeln, das will die Regierung und bekommt Rückendeckung von den Unternehmern. Claudia Wächter, Nachrichtenredaktion.
2: Der ukrainische Präsident Selenskyj hat vor einem neuen schweren russischen Angriff gewarnt. Es gebe Informationen über eine bevorstehende massive Attacke, schrieb er in sozialen Netzwerken. Erst am Wochenende hatte Russland die Ukraine und besonders die Hauptstadt Kiew mit einem Großangriff überzogen. Laut Selenskyj zeigt die Zerstörungstaktik Russlands, dass Moskau weiter auf eine militärische Lösung des Konflikts setzt. Er rief die westlichen Partner erneut zur Lieferung von Flugabwehrwaffen auf.
1: Das Wetter für Deutschland.
2: In der kommenden Nacht ziehen von Nordwesten und Westen über die Mitte in den Osten teils kräftige Gewitter. Tiefstwerte um 18 Grad im Westen und bis 8 Grad an den Alpen. Zum Start ins Wochenende dann in einem Streifen von der Eifel über Hessen bis zu den ostbayerischen Mittelgebirgen. Häufiger Schauer und teils kräftige Gewitter und Starkregen. Südlich davon meist sonnig und nur vereinzelt Hitzegewitter am Nachmittag. In der Nordhälfte freundlicher und überwiegend trocken. Es bleibt weiterhin warm.
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0: Unser Partystart ins Wochenende. Mein Name ist Joachim Müller.

Hey, was für ein Motto. Wir feiern. Hier ist die Schlagerparty am Freitagabend. Wir sind's, Radio Schlagerparadies. Und das Ganze Ende Mai, der sich anfühlt wie Hochsommer im Jahr 2026. Ja, was macht man bei so einem tollen Party Freitagabend bei dieser Wetterlage? Teilt es mir mit eurem Musikwunsch auf die 06805 699 110. Müsst ihr vielleicht noch arbeiten? Seid ihr auf der Terrasse? Oder habt ihr eine Geburtstagsfeier zum Beispiel? Her damit mit euren Sprachnachrichten, wie gesagt, auf die 06805 699 110. Fetzige und tanzbare Titel quer durch die letzten Schlagerjahrzehnten. Das erwartet euch bis Mitternacht hier in der Party. Jetzt mit Daniela Alfinito.

Tja, wenn ihr euch gerade gefragt habt, hey, die Stimme, die kenne ich doch, aber das Lied noch nicht, dann liegt es daran, es war Helene Fischer mit ihrer brandneuen Single heute Nacht natürlich schon in der Playlist hier bei uns, Radio Schlagerparadies. Ihr hört die Schlagerparty und hier ist der erste Musikwunsch für den heutigen Abend. Aus Niedersachsen hat er mich erreicht, aus Harry. Die Arne Zöllner ist dort zu Hause und schreibt einen schönen Abend allen Hörern und ein wunderschönes Wochenende mit einem echten Partyhit. Hier ist Tommy Fieber und mein Alpaka.

Moin, liebe Schlagerfreunde, hier aus Hohenweststedt grüßt euch der Dennis und ich wünsche mir für meine Schwester, die heute Geburtstag hat, Du Idiot von Michelle.

0: Oberin, Sachsen, genau in Nossen, Ortsteil Leuben, da wird die Schlagerparty von Radio Schlagerparadies gehört am heutigen Freitagabend. Geschrieben hat mir der Hagen, er schreibt, ich grüße meine Frau, die ich über alles liebe, mit einem Song von Julian Reim und der heißt Euphorie.
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Drei wie mit 20. Alexandra Hofmann, brandneue Single bei uns in der Playlist. Hier ist Radio Schlagerparadies. Und zum Beginn der Sendung habe ich euch gebeten, doch mal mitzuteilen, was ihr an diesem Party-Freitagabend macht. Und gemeldet haben sich daraufhin Ronny und Jule. Sie sind gerade auf dem Rückweg aus Südtirol von ihrer Hochzeitsreise. Ja, und die Glücklichen fahren nach Hohenwarte an der Elbe, das Ganze liegt bei Magdeburg, und wünschen sich einen echten Urwurm zum Mitsingen. Er erinnert an den Ort, wo ihr wart. Hier ist DJ Ötzi und Tirol.

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aktuelle Single, schwer zu erklären, original aus den 80ern, FR David mit Words. Aus Schiffdorf in Kuxland hat der Jan von Soesten geschrieben. Er wünscht sich einen Song von jemandem, der Geschichte geschrieben hat in Deutschland. 80 ist er geworden vor ein paar Tagen. Hier ist der Udo, der Lindenberg und Sonderzug nach Pankow.

Ja, die Schlagerparty bei Radio Schlagerparadies am Freitagabend, das Ganze bis Mitternacht im Studio für euch, Joachim Müller. Und jetzt gibt's Musik vom Wendler, von Michael und seine Single Nina. Ich wünsche euch weiterhin einen wunderschönen Partyabend.

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1: Hallo Schlagerparadies, hier ist der Peter aus Habrichtingen. Ich grüße meinen Schatz Elli, wir sind auf der Terrasse und genießen das tolle Wetter. Es wäre schön, wenn wir spielen könnt, 7 Tage lang der Sonnenschein. Das wäre wirklich sehr toll. Liebe Grüße und von uns alles Gute. Tschüss.

Jetzt haben wir wieder mal gelernt, wo man überall die gute Laune haben kann. Vor allem auch in den Ohren, wenn man Radio Schlagerparadies eingeschaltet hat. Zum Beispiel am Freitagabend in der Schlagerparty. Das hat auch der Marcel aus Berlin gemacht und einen Musikwunsch geschickt. Er freut sich jetzt auf Andrea Berg und Ich schieß dich zum Mond.

Hallo, hier ist der Robert aus Sangerhausen und ich möchte ganz lieb den Paul in Berlin grüßen. Alles Liebe zum Geburtstag, viel Gesundheit und ich würde mich freuen, wenn ihr für ihn Drinking Wine Feeling Fine spielen könntet.

0: Musikalischer Gruß, Partygruß aus dem Jahr 1983 von Hubert K. und einmal nur mit Erika. Ihr hört die Schlagerparty, wir sind das Radio Schlagerparadies. Schickt mir gerne eine Sprachnachricht, zum Beispiel per WhatsApp ins Studio auf die 06805 699 110 und hört euch mal selbst im Radio, genauso wie die beiden hier.
1: Moin, hier sind
2: Kathi
1: und Sven
2: aus Osterrönfeld
1: in Schleswig-Holstein. Ja, wir sitzen gerade bei Bier und Bratwurst und würden uns gerne wünschen, die schwarze Lady von
2: Olaf Berger
1: und grüßen unsere Ermi.

Und wenn ich träume, Ilka Grönewald. Ja, und in Saarbrücken hören die Veronika mit ihrem Besuch der Maribel aus Saragossa in Spanien die Schlagerparty bei Radio Schlagerparadies und wünschen sich Musik von Die Rothensteiner. Hier ist Wind im Haar, Bella Italia.

0: Ja, hallo,
1: hier ist wieder der Trucker Micha. Ich bin mal wieder bei dem schönen Wetter mit dem Truck unterwegs, Richtung Süden, aber ist halt so. Und ich grüße alle Trucker, Truckerinnen, das Schlagerparadies-Team. Und ich würde mich freuen, wenn du mir von der EAV Küsst die Hand spielen könntest. Dankeschön und allen ein schönes Wochenende. Und

0: gemacht.
1: Hallo, Bussi-Berli, ich bin's, die Helga.
0: Ah, Helga, wer, Helga, wie, diesen Namen hört ich nie.

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Tja, bei uns heißt es noch lange nicht au revoir, was Beatrice Egli gerade gesungen hat. Herzlich willkommen, wenn ihr gerade erst eingeschaltet habt hier bei Radio Schlagerparadies. Ihr hört die Schlagerparty bis Mitternacht, wie immer am Freitagabend. Es dürfen natürlich auch nicht eure Musikwünsche fehlen. So wie der nächste. Carsten und die Dagmar Brodde haben aus Bergisch Gladbach geschrieben und schreiben: Wir grüßen unsere Freunde und wünschen ein schönes Wochenende mit High in der Zeitlos-Version von Howard Carpendale.

Hi, es ist Rigo. Ich habe jetzt Feierabend. Bin auf dem Weg ins Wochenende, bin Busfahrer, grüße alle, die noch mit dem Bus unterwegs sind und wünsche mir von Santiano, es klingt nach Freiheit. Danke und allen ein schönes Wochenende.

0: Oli P. und Lorenz Büffel und Maja. Auf meinem Sendeplan hier steht, 50% der Sendezeit haben wir schon verballert. Das heißt, es ist die Hälfte. Machen wir weiter.
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0: Bis um Mitternacht im Studio für euch, Joachim Müller. Und jetzt gibt's den Wackelkontakt.

Bam, bam, Christin Stark, Barcelona im Extreme Sound Party Mix, extra für die Schlagerparty herausgesucht hier bei Radio Schlagerparadies am Freitagabend. Jetzt extra rausgesucht aus unserer Wunsch- und Grußbox, zu erreichen über unsere Homepage Radio Schlagerparadies. Der nächste Musikwunsch aus Weißbach, das liegt in Baden-Württemberg, hat die Antje geschrieben. Sie schreibt ja, ich grüße meinen Mann Jens, den ich sehr liebe, darf ich an dieser Stelle ausrichten. Außerdem wird der Steve gegrüßt, die Janice, die Heidi und die Honey mit einem Song von Achim Petri, der heißt Noch einen.

0: Sahne-Mix von Udo Jürgens.
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0: Aber bitte mit Musikwunsch hier bei Radio Schlagerparadies am Freitagabend in der Schlagerparty. 06805 699 110. Das ist die heiße Hotline per WhatsApp oder zum Anrufbeantworter für eure Musikwünsche, eure Sprachnachrichten und eure kleinen Erzählungen, was ihr gerade so macht. Und diesen Weg hat auch gewählt die nächste Hörerin und darf sich jetzt freuen. Hallo!
2: Hallihallo, hier ist die Claudi aus Gräfenau. Ihr wolltet wissen, was Deutschland gerade so macht. Wir sitzen an der frischen Luft im Hof, genießen das Feierabendsbier, wollen dann noch eine Runde Dart spielen. Und ich wünsche mir heute von euch, ich bin geboren, um dich zu lieben, von Nick P., und grüße damit meinen Schatzi Matthias, den ich ganz, ganz doll lieb habe. Liebe Grüße ins Schlagerparadiesland von der Claudi aus Gräfenau.
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Anna Maria Zimmermann, himmelblaue Augen. Hier ist Radio Schlagerparadies mit der Schlagerparty. Immer am Freitagabend und Samstagabend. Natürlich mit euren Musikwünschen. Und der nächste kommt aus Wegberg. Das liegt in Nordrhein-Westfalen. Die Anja Schumann ist dort zu Hause und schrieb mir in die Wunsch- und Grußbox: Hallo Joachim, würde mich tierisch über meinen Musikwunsch freuen. Und morgen gehe ich übrigens zu einem Auftritt von Uli Bastian. Ganz klar, dass sie sich einen Song von ihm gewünscht hat. Hier ist Uli Bastian und Unerhört.

Abend, hier spricht Otto aus Pföhring bei Ingolstadt. Ich wünsche mir von der Claudia Jung Atemlos. Da gehen viele Grüße ins Allgäu zu meiner Schwester Anne und nach Pföhring zu dem Martin. Vielen Dank, Servus.

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Auslage Band 1985, mal wieder rausgekramt hier für die Schlagerparty bei uns, Radio Schlagerparadies, am Freitagabend. Der nächste Musikwunsch ist eingegangen über unsere Wunsch- und Grußbox auf der Homepage radioschlagerparadies.de. Matthias Kurz hat geschrieben, er schreibt hier: herzlichen Glückwunsch an meine liebe Freundin, die Vera. Sie hat das Abitur bestanden und es wird eine Party gefeiert bis in die frühen Morgenstunden, wird mir hier geschrieben. Ja, es ist Partyzeit und ein passender Song, wenn man Party macht, der kommt von einer ganz, ganz tollen Stimme. Von Gabriella Massa. Hier ist sie für euch, wenn da nicht mein Herz wäre.

Hallo, Martin, mein Name, aus dem Sauerland. Ganz weit weg von euch. Ich wünsche mir ganz gerne mal mit dem Lied, wo ich mit Michelle auf einer Bühne gestanden habe, Kopf über den Nacken. Das will ich gerne wieder. Ich danke euch. Macht's gut.

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0: Am Freitagabend mit Julian David und spektakulär. Spektakulär sind auch eure Musikwünsche. Zum Beispiel der nächste kommt aus Winterstein. Benny Moritz hat geschrieben, ja, ich grüße mit ganz viel Herz alle Wintersteiner, schreibt er hier, Albins Stammtisch, unsere neuen Einwohner des schönen Ortes und alle Hörer von Radio Schlagerparadies. Und sein Musikwunsch für die Party kommt von Gigi Anderson. Hey, auch so ein richtiger Partysong, hier ist er mit Cheerio.
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Er singt gerade, ich komme bald wieder. Nee, ich bleib noch. Mein Name ist Joachim Müller. Eine knappe Stunde Schlagerparty, die bleibt uns noch hier bei Radio Schlagerparadies. Das Ganze bis Mitternacht. Und in dieser Stunde starten wir jetzt tanzbar mit einem Song aus dem Jahr 1986. Partyklassiker schlechthin. Hier ist Niki und Benny mit dir tanz.

Hi, liebe Schlagerparadies. Ich wünsche mir von Maite Kelly, genau kann ich es euch nicht sagen, aber was die mit dem Roland Kaiser singt, das wäre super stark. Für die Manuela aus Oddewig, für den Philipp aus Oddewig und für die Kerstin aus Oddewig. Danke!

schönen guten Abend, liebe Schlagerparadies. Hier ist die Samantha. Ich grüße alle, die zuhören und alle, die auf den Straßen unterwegs sind und das ganze Team vom Schlagerparadies und hätte gerne das Lied Cleopatra gewünscht. Wenn ihr mir das erfüllen würdet, das wäre sehr schön. Ich würde mich freuen. Also, vielen Dank und eine musikalische Nacht.

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1: Ja, die Schlagerparty bei Radio Schlagerparty ist noch bis Mitternacht. Und eure Partymusikwünsche, die stehen natürlich mittendrin im Vordergrund. Aus Dittichhofen, aus Baden-Württemberg, ja, dort liegt das. Dort ist die Marie-Therese Weber zu Hause und sie grüßt ihre ganze Familie mit dem neuen Song von Patrick Lindner und er heißt...
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Olaf, der Flipper. Wir sagen Dankeschön, Version 2022. Wir sind's, Radio Schlagerparadies mit der Schlagerparty noch bis Mitternacht. Der nächste Musikwunsch kommt aus dem Erzgebirge, hat mich erreicht über unsere Homepage radioschlagerparadies.de. Und der Florian hat geschrieben, wir sitzen im Garten am Feuer und feiern unseren bestandenen LKW-Führerschein. Glückwunsch und grüßen alle Handwerker und die Hörer von Radio Schlagerparadies mit Bronze, Silber und Gold vom Wolle. Hier ist Wolfgang Petri für euch.

0: 1975, die Rosamunde, ein Mitsing-Schlager hier in der Schlagerparty bei Radio Schlagerparadies. Wenn wir gerade über das Mitsingen reden, der nächste Musikwunsch, der ist auch zum Mitsingen. Es wurde geschrieben, hallo liebe Schlagerfreunde, wir sitzen gerade am Lagerfeuer mit der Familie und trinken 1, 2 Eierlikörchen und Bier. Würde mich mega freuen, wenn der Musikwunsch erfüllt wird. Der Justin, der hat geschrieben, er ist in Bad Lausick zu Hause und hier ist der Mitsingschlager Costa Cordalis und Anita.
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0: Leben, Radio Schlagerparadies ist hier mit der Schlagerparty am Freitagabend. Und die schönste Partyzeit, die neigt sich irgendwann dem Ende entgegen. Einen einzigen Musikwunsch, den kriegen wir noch durch. Und den bekommen die beiden. Hallo!
1: Hier ist die Efi und der Mario aus Prezin, Sachsen-Anhalt. Und dann wünschen wir uns von Wolfgang Ziegler.
2: Verdammt!
1: Verdammt! Vielleicht klappt das ja. Dankeschön! Ja.

Tja, verdammt, war das eine geile Zeit, die Schlagerparty am heutigen Freitagabend. Und wenn eure Musikwünsche heute nicht zum Zuge gekommen sind, morgen Abend ab 20 Uhr begrüßt euch mein Kollege Silvio Engel mit der Schlagerparty am Samstag. Mein Name ist Joachim Müller. Kommt mir gut durch die Nacht. Um 0 Uhr haben wir die frischen Nachrichten des neuen Tages, anschließend die schönste Musik für die Nacht und wecken wird euch Aaron Polter mit dem Schlagerfrühstück ab 7 Uhr. Und ich sag Tschüss und Bye-bye bis um 17 Uhr zu eurer Hörerhitparade, der Schlagerparade, wie immer am Samstag von 17 bis 20 Uhr. Mein Name ist Joachim Müller. Bis dann. Ciao, ciao.

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1: Ich bin Diana Kramer. Ex-Bundesverkehrsminister Andreas Scheuer fällt die Pkw-Maut 7 Jahre nach ihrem Scheitern erneut auf die Füße. Er soll vor dem Landgericht Berlin angeklagt werden. Der Vorwurf, eine Falschaussage Scheuers vor dem Mautuntersuchungsausschuss des Bundestags.
2: Die Pkw-Maut galt als großer Wurf, wurde am Ende aber vom Europäischen Gerichtshof kassiert. Der sah eine Diskriminierung ausländischer Fahrer. Die Regierung musste die Verträge kündigen und den künftigen Betreibern mehr als 240 Millionen Euro Schadenersatz zahlen. Im späteren Untersuchungsausschuss kam dann die Frage auf, ob die Betreiber angeboten hätten, mit der Unterschrift unter die Mautverträge bis zur EuGH-Entscheidung zu warten. An so ein Angebot hätten sich Scheuer und ein Ex-Staatssekretär aber nicht erinnern können. Die Anklage wirft ihnen nun bewusste Falschaussagen vor. Katrin Müller, Nachrichtenredaktion.
1: Eine Unwetterfront mit teils heftigen Gewittern, Starkregen und Hagel zieht seit dem Abend über den Westen Deutschlands. Die Feuerwehren in NRW meldeten hunderte Einsätze wegen überfluteter Keller und umgestürzter Bäume. Auch Feste und Open-Air-Konzerte etwa in Münster mussten abgebrochen werden. Betroffen ist auch der Bahnverkehr. Mehrere Fernzüge müssen in Bahnhöfen ausharren, weil Gleise blockiert sind. US-Präsident Donald Trump hat eine endgültige Entscheidung zu den Verhandlungen mit dem Iran angekündigt. Zuvor soll es im Lagezentrum des Weißen Hauses Beratungen geben. Seit Tagen wird intensiv über ein Rahmenabkommen verhandelt. Eine Einigung soll laut Trump kurz bevorstehen. Teheran spricht hingegen davon, dass wichtige Fragen noch ungeklärt seien. Übers Wochenende zum Gardasee oder nach Südtirol. Heute ist das spontan keine gute Entscheidung. Der Brenner ist wegen einer Demonstration gegen die Verkehrsflut stundenlang komplett gesperrt, ausgerechnet auch an den Pfingstferien für Bayern, Baden-Württemberg und Sachsen-Anhalt. Initiiert hat den Protest der Bürgermeister der Gemeinde Gries am Brenner, Karl Mühlsteiger. Er sagte bei NTV zu den Gründen.
3: Also wir haben mittlerweile das traurige Bild, dass es starke Erkrankungen innerhalb der Region gibt. Das kann so nicht mehr weitergehen. Deswegen haben wir uns dann entschieden, diese Kundgebung abzuhalten, um ein Zeichen zu setzen, dass es mit dem stetig steigenden und belastenden Transitverkehr nicht mehr weitergehen kann und nicht mehr weitergehen darf.
1: Ab 11 Uhr ist die Brenner Autobahn wegen der Demo für 8 Stunden dicht, ebenso die Nebenstrecken.
0: Das Wetter für Deutschland.
1: Zum Wetter, die Vorhersage des Deutschen Wetterdienstes. In der Westhälfte weiter teils kräftige Gewitter, die im Laufe der Nacht über die Mitte Richtung Osten weiterziehen. Die Unwetterfront bringt zum Teil Starkregen, Hagel und Sturmböen mit. Die Tiefstwerte im Westen bei 18 Grad, an den Alpen um 8 Grad. Am Morgen vereinzelt noch starke Gewitter von der Eifel über Hessen bis nach Ostbayern. Lokal besteht Unwettergefahr. Ansonsten am Tage neben einigen Wolken meist sonnig und trocken bei 18 bis 33 Grad.

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1: Ich bin Diana Kramer. Die Inflation in Deutschland hat an Tempo verloren. Sie lag im Mai bei 2,6% nach 2,9% im April. Das hat das Statistische Bundesamt anhand vorläufiger Zahlen mitgeteilt. Grund für die abgebremste Inflation könnte der Tankrabatt sein.
2: Der Iran-Krieg hat vor allem die Energiepreise in die Höhe getrieben und damit auch die Inflation im April. Nun ist die Teuerungsrate im Mai aber offenbar gedrosselt worden, ein gutes Stück, obwohl der Iran-Krieg und die Sperrung der Straße von Hormuz insbesondere weiter die Preise treiben. Es liegt nahe, dass der von der Regierung gewährte Tankrabatt von rund 17 Cent pro Liter Sprit dabei eine Rolle spielt. Allerdings läuft der Tankrabatt, wenn er nicht verlängert wird, Ende Juni aus. Und Volkswirte fürchten, dass die höheren Energiepreise erst noch nach und nach auf Lebensmittel und Dienstleistungen durchschlagen. Onni Torau, Berlin.
1: Die gescheiterte Pkw-Maut hat für den früheren Bundesverkehrsminister Andreas Scheuer ein juristisches Nachspiel. Das Landgericht Berlin hat Anklage zugelassen. Es geht um den Vorwurf der Falschaussage vor dem Mautuntersuchungsausschuss des Bundestags. Scheuer selbst weist den Vorwurf zurück. 2019 war die geplante Pkw-Maut vor dem Europäischen Gerichtshof gescheitert. Scheuer wird unter anderem vorgeworfen, Verträge abgeschlossen zu haben, bevor überhaupt Rechtssicherheit bestand. Die Mautbetreiber erhielten mehr als 240 Millionen Euro Schadenersatz. Seit einigen Tagen gibt es Spekulationen über einen möglichen Kanzlertausch. Jetzt hat sich NRW-Ministerpräsident Henrik Wüst in der Sache zu Wort gemeldet und klar widersprochen.
3: Die Spekulationen sind einfach Quatsch, so Wüst wörtlich. Er warnt vor solchen Gerüchten und Personalspekulationen, denn die Herausforderungen in Deutschland sind groß, nur darum geht es jetzt, sagte Wüst. Laut einiger Medien soll es innerhalb der Union zuletzt Gerüchte gegeben haben, wonach Kanzler Merz wegen der schwierigen Lage der schwarz-roten Koalition durch einen anderen Politiker ersetzt werden könnte. Dabei soll der Name des NRW-Ministerpräsidenten Wüst gefallen sein. Auch aus dem Umfeld des Kanzlers selbst werden die Gerüchte vehement zurückgewiesen. David Riemer, Berlin.
1: Beim Deutschen Filmpreis hat das Drama In die Sonne schauen von Mascha Schilinski gleich 10 Auszeichnungen gewonnen, darunter die Goldene Lola für den besten Spielfilm, die beste Regie und das beste Drehbuch. Der Film erzählt von mehreren Frauen, die in unterschiedlichen Zeitebenen auf einem Bauernhof leben.
0: Das Wetter für Deutschland.
1: Zum Wetter, die Vorhersage des Deutschen Wetterdienstes. In der Westhälfte weiter teils kräftige Gewitter, die im Laufe der Nacht über die Mitte Richtung Osten weiterziehen. Die Unwetterfront bringt zum Teil Starkregen, Hagel und Sturmböen mit. Die Tiefstwerte im Westen bei 18 Grad, an den Alpen um 8 Grad. Am Morgen vereinzelt noch starke Gewitter von der Eifel über Hessen bis nach Ostbayern. Lokal besteht Unwettergefahr. Ansonsten am Tage neben einigen Wolken meist sonnig und trocken bei 18 bis 33 Grad.
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1: Ich bin Diana Kramer. Ex-Bundesverkehrsminister Andreas Scheuer fällt die Pkw-Maut 7 Jahre nach ihrem Scheitern erneut auf die Füße. Er soll vor dem Landgericht Berlin angeklagt werden. Der Vorwurf, eine Falschaussage Scheuers vor dem Mautuntersuchungsausschuss des Bundestags.
2: Die Pkw-Maut galt als großer Wurf, wurde am Ende aber vom Europäischen Gerichtshof kassiert. Der sah eine Diskriminierung ausländischer Fahrer. Die Regierung musste die Verträge kündigen und den künftigen Betreibern mehr als 240 Millionen Euro Schadenersatz zahlen. Im späteren Untersuchungsausschuss kam dann die Frage auf, ob die Betreiber angeboten hätten, mit der Unterschrift unter die Mautverträge bis zur EuGH-Entscheidung zu warten. An so ein Angebot hätten sich Scheuer und ein Ex-Staatssekretär aber nicht erinnern können. Die Anklage wirft ihnen nun bewusste Falschaussagen vor. Katrin Müller, Nachrichtenredaktion.
1: Eine Unwetterfront mit teils heftigen Gewittern, Starkregen und Hagel ist am Abend über den Westen Deutschlands gezogen. Die Feuerwehren in NRW meldeten hunderte Einsätze wegen überfluteter Keller und umgestürzter Bäume. Auch Feste und Open-Air-Konzerte etwa in Münster mussten abgebrochen werden. Betroffen war auch der Bahnverkehr. Mehrere Fernzüge mussten in Bahnhöfen ausharren, weil Gleise blockiert waren. US-Präsident Donald Trump hat eine endgültige Entscheidung zu den Verhandlungen mit dem Iran angekündigt. Seit Tagen wird intensiv über ein Rahmenabkommen verhandelt. Eine Einigung soll laut Trump kurz bevorstehen. Teheran spricht hingegen davon, dass wichtige Fragen noch ungeklärt seien. Übers Wochenende zum Gardasee oder nach Südtirol. Heute ist das spontan keine gute Entscheidung. Der Brenner ist wegen einer Demonstration gegen die Verkehrsflut stundenlang komplett gesperrt. Ausgerechnet auch in den Pfingstferien für Bayern, Baden-Württemberg und Sachsen-Anhalt. Initiiert hat den Protest der Bürgermeister der Gemeinde Gries am Brenner, Karl Mühlsteiger. Er sagte bei NTV zu den Gründen.
3: Also wir haben mittlerweile das traurige Bild, dass es starke Erkrankungen innerhalb der Region gibt. Das kann so nicht mehr weitergehen. Deswegen haben wir uns dann entschieden, diese Kundgebung abzuhalten, um ein Zeichen zu setzen, dass es mit dem stetig steigenden und belastenden Transitverkehr nicht mehr